0: ich bin Dirk Zeitler. Erstmals seit der Unterzeichnung des Rahmenabkommens mit Teheran zur Beilegung des Kriegs hat das US-Militär wieder Angriffe gegen den Iran gemeldet. Die Angriffe aus der Luft auf iranische Raketen- und Drohnenlagerstätten sowie küstennahe Radaranlagen seien als Reaktion auf die Attacke auf ein Frachtschiff am Donnerstag erfolgt, teilte die US-Armee mit. US-Präsident Trump hatte den Angriff auf das Frachtschiff zuvor dem Iran zugeschrieben und als Verstoß gegen die Waffenruhevereinbarung gewertet. Deutschland hat einen neuen Hitzerekord. Der Deutsche Wetterdienst registrierte nach vorläufigen Angaben am Nachmittag 41,3 Grad. Gemessen wurde der Wert in Saarbrücken-Burbach im Saarland.
1: Der bisherige Rekord hierzulande lag bei 41,2 Grad, gemessen 2019 an zwei Messstationen in Nordrhein-Westfalen. Allerdings Ende Juli, nicht wie jetzt schon im Juni. Experten sagen, extreme Wetterlagen wie die aktuelle Hitzewelle sind wegen der Klimakrise bei uns häufiger geworden. Die Statistik des Deutschen Wetterdienstes zeigt, dass die durchschnittliche Anzahl der Tage mit Temperaturen über 30 Grad in den vergangenen Jahren in Deutschland zugenommen hat. Thomas Bleskin, Nachrichtenredaktion.
0: Ukrainische Männer sollen sich einem Einsatz im Krieg gegen Russland künftig schwerer entziehen können und nicht mehr so einfach Zuflucht in Deutschland oder anderen EU-Staaten finden. Die EU-Kommission will dafür die Aufnahmeregeln von Kriegsflüchtlingen aus der Ukraine verändern. 23- bis 60-Jährige sollen künftig ausgenommen werden.
2: Kriegsflüchtlinge aus der Ukraine werden in der EU nach einer sogenannten Massenzustromrichtlinie aufgenommen, leicht und ohne Einzelfallprüfung. Künftig soll das aber nicht mehr für Männer zwischen 23 und 60 Jahren gelten, die neu in die EU kommen. Damit sinkt die Aussicht auf Schutz und Arbeitserlaubnis. Der Grund sei eine Bitte der Ukraine, sagt der zuständige EU-Kommissar. Die Ukraine fahnde nach rund 2 Millionen Wehrpflichtigen. Die dürften eigentlich gar nicht ausreisen. Aus Brüssel, Dieter Ebeling.
0: Zum Sport. Weltfußballer Ousmane Dembélé hat Frankreich mit einer 3-Tore-Gala zum Gruppensieg geschossen und den Weg für ein mögliches Achtelfinalduell mit Deutschland freigemacht. Der Offensivspieler war der überragende Akteur beim 4:1 gegen Norwegen. Der Senegal darf nach einem 5:0-Sieg gegen den Iran auf das Weiterkommen hoffen.

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1: Ich bin Dirk Zeitler. Deutschland hat einen neuen Hitzerekord. Der Deutsche Wetterdienst registrierte nach vorläufigen Angaben am Nachmittag 41,3 Grad. Gemessen wurde der Wert in Saarbrücken-Burbach im Saarland.
2: Der bisherige Rekord hierzulande lag bei 41,2 Grad, gemessen 2019 an zwei Messstationen in Nordrhein-Westfalen. Allerdings Ende Juli, nicht wie jetzt schon im Juni. Experten sagen, extreme Wetterlagen wie die aktuelle Hitzewelle sind wegen der Klimakrise bei uns häufiger geworden. Die Statistik des Deutschen Wetterdienstes zeigt, dass die durchschnittliche Anzahl der Tage mit Temperaturen über 30 Grad in den vergangenen Jahren in Deutschland zugenommen hat. Thomas Bleskin, Nachrichtenredaktion.
1: Erstmals seit der Unterzeichnung des Rahmenabkommens mit Teheran zur Beilegung des Kriegs hat das US-Militär wieder Angriffe gegen den Iran gemeldet. Die Angriffe aus der Luft auf iranische Raketen- und Drohnenlagerstätten sowie küstennahen Radaranlagen seien als Reaktion auf die Attacke auf ein Frachtschiff am Donnerstag erfolgt. Das teilte die US-Armee mit. US-Präsident Trump hatte den Angriff auf das Frachtschiff zuvor dem Iran zugeschrieben. Wer am Flughafen eincheckt oder durch die Sicherheitskontrolle geht, könnte das künftig auch per Gesichtserkennung erledigen. Der Bundestag hat dafür die rechtliche Grundlage geschaffen. Die digitale Abfertigung soll freiwillig bleiben.
3: Einchecken, Gepäckaufgabe, Kontrolle, Boarding, überall müssen Papiere vorgelegt werden. Das soll sich ändern, der Weg zum Flieger schneller werden. Künftig sollen Airlines die Daten von EU-Bürgern sowie aus Liechtenstein, Norwegen und der Schweiz einmal gleich zu Beginn über eine App oder Selbstbedienungsautomaten registrieren. Später werden Passagiere dann über eine biometrische Gesichtskontrolle identifiziert. Tanja Wagner, Nachrichtenredaktion.
1: Zum Sport. Die deutsche Fußballnationalmannschaft trifft im WM-16-Finale am Montag auf Paraguay. Der Gegner für das Team von Bundestrainer Julian Nagelsmann steht durch die Ergebnisse anderer Vorrundengruppen fest. So ist auch der kapverdische WM-Traum noch lange nicht ausgeträumt. Die Auswahl des kleinen Inselstaats zog durch ein zerfahrenes 0:0 gegen Saudi-Arabien bei ihrer ersten Teilnahme sensationell in die K.O.-Runde ein.

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1: Moin aus der Meerradio-Wetterredaktion. Derzeit melden Rehburg in der Innenstadt, Scherenbostel und Neunkirchen jeweils 24 Grad. Dazu ist es vielerorts bewölkt. Der frühe Morgen zwischen Heide, Leine und Weser startet oft noch wolkig, aber schon sehr warm. Im Laufe des Vormittags setzt sich vielerorts die Sonne durch und später am Tag wird die Hitze drückender. Die Höchstwerte steigen heute auf etwa 35 bis 38 Grad. In höheren Lagen am Deister und im Weserbergland bleibt es etwas weniger heiß. In der Nacht bleibt es vielfach klar bis locker bewölkt und nur wenig kühler. Morgen geht es zunächst heiter weiter. Am Nachmittag zeigen sich dann häufiger Wolken und es wird etwas windiger bei 31 bis 33 Grad. Am Montag nimmt die Schauer- und Gewitterneigung zu. Örtlich kann dabei auch kräftiger Regen fallen. Am Dienstag folgt dann ein freundlicherer, aber spürbar weniger heißer Wetterabschnitt.
2: Nachrichten. Ich bin Uli Reitinger. US-Präsident Donald Trump droht europäischen Ländern mit neuen Strafzöllen. Betroffen wären Staaten, die eine Digitalsteuer für große Internetkonzerne einführen. Die angekündigten Zölle würden 100% betragen.
3: Trump ist wieder in seinem Element. Zolldrohungen sind ein beliebtes Mittel des Republikaners, um Druck aufzubauen, auch wenn er sie oftmals gar nicht in die Tat umsetzt. Genaue Länder nannte er nicht, aber Pläne, große amerikanische Konzerne mit Digitalabgaben zu belegen, gab es auch schon in Deutschland. Trump will die Tech-Konzerne in den USA schützen, eine wichtige Stütze der amerikanischen Wirtschaft. Aus Washington, Anna Ringle.
2: Deutschland hat einen neuen Hitzerekord. Der Deutsche Wetterdienst registrierte nach vorläufigen Angaben am Nachmittag 41,3 Grad. Gemessen wurde der Wert in Saarbrücken-Burbach im Saarland.
4: Der bisherige Rekord hierzulande lag bei 41,2 Grad, gemessen 2019 an zwei Messstationen in Nordrhein-Westfalen. Allerdings Ende Juli, nicht wie jetzt schon im Juni. Experten sagen, extreme Wetterlagen wie die aktuelle Hitzewelle sind wegen der Klimakrise bei uns häufiger geworden. Die Statistik des Deutschen Wetterdienstes zeigt, dass die durchschnittliche Anzahl der Tage mit Temperaturen über 30 Grad in den vergangenen Jahren in Deutschland zugenommen hat. Thomas Bleskin, Nachrichtenredaktion.
2: Erstmals seit der Unterzeichnung des Rahmenabkommens mit Teheran zur Beilegung des Krieges hat das US-Militär wieder Angriffe auf den Iran gemeldet. Die Angriffe aus der Luft auf iranische Raketen- und Drohnenlagerstätten und küstennahe Radaranlagen seien als Reaktion auf die Attacke auf ein Frachtschiff am Donnerstag erfolgt. Das teilte das für den Nahen Osten zuständige US-Regionalkommando mit. Zum Sport. Die deutsche Fußballnationalmannschaft trifft bei der Weltmeisterschaft im 16. Finale auf Paraguay. Durch das 1:0 Spaniens gegen Uruguay kennt das Team von Bundestrainer Nagelsmann nun seinen Gegner im ersten K.O.-Duell am Montagabend. Neben Spanien zog in der Gruppe H Kap Verde sensationell in die K.O.-Runde ein, durch ein 0:0 gegen Saudi-Arabien. Uruguay ist raus. Zuvor hatte es in Gruppe I folgende Ergebnisse gegeben. Norwegen gegen Frankreich 1:4 und Senegal gegen Irak 5:0. Dadurch sind Frankreich und Norwegen weiter. Senegal hat gute Chancen.
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1: Vorsicht auf der A7, Kassel Richtung Hannover, zwischen Laatzen und Hannover-Anderten. Dort steht ein defektes Fahrzeug. In Seelze ist die Hannoversche Straße bis zur Wunstorfer Straße zwischen Sandrehre und Wunstorf in beiden Richtungen gesperrt. Eine Umleitung ist eingerichtet. In Hannover gibt es morgen wegen einer Demonstration Verkehrsbehinderungen. Diese 8 Blitzer habt ihr uns zuletzt gemeldet. Auf der B3 in Hannover-Kleefeld wird kurz vor der Abfahrt Bult geblitzt und auf der B6 bei Garbsen-Bärenbostel ebenfalls. Dazu in Berghof auf der Berghofer Straße Ecke am Haierhaus und in Isernhagen-Altwarmbüchen auf der Botfelder Straße Ecke Stettiner Straße. In Hannover-List steht ein Blitzer auf der Zeller Straße zwischen Café und Apotheke. In Hannover-Badenstedt wird auf der Hermann-Ehlers-Allee 110 Meter vor dem Spielplatz kontrolliert. Außerdem in Neustadt-Welze auf der Welzer Straße 100 Meter vor dem Restaurant und in Celle-Neustadt-Hese steht ein Blitzer auf dem Wilhelm-Heinichen-Ring Ecke Falkenweg. Einen Überblick über alle aktuellen Blitzer findet ihr auch online auf der Meerradio-Website und in unserer App. Kommt gut durch.
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1: Moin aus der Meerradio Wetterredaktion. Im Moment melden Garbsenhorst 24 Grad, dazu ist es bewölkt. Barsinghausen und Arnsen melden jeweils 27 Grad, dort ist es ebenfalls bewölkt. Am Morgen startet der Tag bei uns rund ums Steinhuder Meer meist heiter, nur örtlich ziehen noch ein paar Wolken durch. Rasch setzt sich wieder viel Sonne durch und bis zum Nachmittag wird es in weiten Teilen heiß. Die höchsten Werte liegen heute meist zwischen 36 und 38 Grad. Dazu weht nur wenig Wind, die Luft bleibt also auch am Abend noch sehr warm. In der Nacht kühlt es kaum ab. Morgen geht es zunächst heiter weiter, später steigt aber das Schauer- und Gewitterrisiko. Am Sonntag zeigt sich das Wetter nach einzelnen Schauern wieder aufgelockert. Am Montag werden 25 bis 27 Grad erreicht. Am Dienstag gehen die Temperaturen weiter zurück. In den höheren Lagen bleibt es dabei etwas weniger heiß.
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3: Ich bin Uli Reitinger. US-Präsident Trump droht europäischen Ländern mit neuen Zöllen in Höhe von 100%, sollten sie Digitalsteuern beschließen. Die Zölle würden an die Stelle vereinbarter Zollabkommen treten, schrieb Trump auf der Plattform Truth Social. Die neuen Zölle würden auf sämtliche Waren erhoben, die in die USA exportiert werden. Nach dem schweren Erdbeben in Venezuela ist die Zahl der Todesopfer auf 920 gestiegen. Mehr als 3000 Menschen wurden verletzt. Zehntausende werden weiter unter den Trümmern vermutet. Internationale Rettungsteams sind inzwischen auf dem Weg oder bereits im Katastrophengebiet.
4: Den Helfern läuft die Zeit davon. Die Chancen, verschüttete Leben zu finden, sinken nach rund 72 Stunden deutlich. Viele Angehörige suchen noch immer mit bloßen Händen nach Vermissten. Unterstützung kommt unter anderem aus Europa, den USA und mehreren lateinamerikanischen Ländern. Aus Deutschland sind Teams des Technischen Hilfswerks und der Luftwaffe auf dem Weg ins Katastrophengebiet. Hoffnung machen immer wieder einzelne Berichte über Überlebende, die aus den Trümmern gerettet werden. Thomas Bleskin, Nachrichtenredaktion.
3: Zum ersten Mal seit der Unterzeichnung des Rahmenabkommens mit Teheran zur Beilegung des Krieges hat das US-Militär wieder Angriffe gegen den Iran geflogen. Die Angriffe zielten auf iranische Raketen- und Drohnenlagerstätten sowie auf küstennahe Radaranlagen. Es sei die Reaktion auf die Attacke auf ein US-Frachtschiff am Donnerstag, teilte das für den Nahen Osten zuständige Regionalkommando mit. Zum Fußball. Die deutsche Nationalmannschaft bereitet sich in Winston-Salem auf ihr erstes K.O.-Spiel bei dieser Fußball-WM vor. In der Nacht hat sich entschieden, gegen wen es am Montag im 16. Finale geht, und zwar gegen das Team aus Paraguay.
5: Durch den neuen XXL-Modus bei dieser WM gab es vorher fast 500 Szenarien. Noch vor dem Ende der Vorrunde bleibt rein rechnerisch nur noch Paraguay übrig. Die Südamerikaner verloren zum Auftakt deutlich gegen Mitgastgeber USA. Danach schmissen sie mit einem 1:0-Sieg die Türkei aus dem Turnier und hatten dabei mehr als Glück. Aus den USA Thomas Bremser.
3: Und hier noch die Ergebnisse vom Abend bzw. aus der Nacht. Norwegen gegen Frankreich 1:4, Senegal gegen Irak 5:0, damit Frankreich und Norwegen weiter und der Senegal wahrscheinlich auch. Außerdem noch Uruguay gegen Spanien 0:1 und Kap Verde gegen Saudi-Arabien 0:0, damit Spanien und sensationell Kap Verde in der nächsten Runde.
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1: Vorsicht auf der A2 Dortmund Richtung Hannover zwischen Bad Eilsen und Rehren. Dort liegt ein totes Tier auf der Fahrbahn. Auf der A7 Hamburg Richtung Hannover zwischen Dreieck Hannover Nord und Großburg-Wedel liegen Reifenteile auf der Fahrbahn. Vorsicht außerdem auf der A7 Hamburg Richtung Hannover zwischen Laatzen und Hannover-Anderten wegen eines defekten Fahrzeugs. In Barsinghausen ist die L391 zwischen Höhnen-Bostel und dem Abzweig nach Siedlung Höhenluft in beiden Richtungen durch umgestürzte Bäume blockiert. In Seelze ist die K356 zwischen Sandrehre und Wunstorfer Straße in beiden Richtungen wegen einer Veranstaltung gesperrt. Eine örtliche Umleitung ist eingerichtet. Diese 8 Blitzer habt ihr uns zuletzt gemeldet. Auf der B3 in Hannover-Kleefeld wird kurz vor der Abfahrt Bult geblitzt. In Isernhagen-Altwarmbüchen steht ein Blitzer auf der Botfelder Straße Ecke Stettiner Straße. Dazu in Hannover-List auf der Zeller Straße zwischen Café und Apotheke. In Hannover-Badenstedt wird auf der Hermann-Ehlers-Allee kontrolliert, 110 Meter vor dem Spielplatz. In Celle-Neustadt-Hese steht ein Blitzer auf dem Wilhelm-Heinichen-Ring Ecke Falkenweg. Außerdem in Neustadt-Welze auf der Welzer Straße, 100 Meter vor dem Restaurant. Und in der Wedemark auf der Berghofer Straße Ecke am Haierhaus. Zum Schluss noch in Neustadt-Bordenau auf dem Stein Weg 120 Meter vor der Sehenswürdigkeit. Einen Überblick über alle aktuellen Blitzer findet ihr auch online auf der Meerradio-Website und in unserer App. Kommt gut durch.
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1: Moin aus der Meerradio Wetterredaktion. Im Moment melden Bad Nenndorf im Kurpark, Everloh und Rethem jeweils 27 Grad. Dazu ist es in Bad Nenndorf im Kurpark und Everloh bewölkt und trocken, in Rethem klar und trocken. Heute früh startet unsere Region schon sehr warm und meist heiter. Im Laufe des Vormittags setzt sich vielerorts die Sonne durch. Nur in höheren Lagen am Weserbergland sind anfangs noch einzelne Schauer möglich. Am Nachmittag wird es dann heiß, im flacheren Land oft mit 36 bis 38 Grad, in höheren Lagen am Deister und im Weserbergland etwas weniger. Die Nacht bleibt ungewöhnlich mild und teils noch wolkig. Der Blick auf die nächsten Tage. Morgen geht es zunächst heiter weiter, später steigt morgen Abend das Risiko für Schauer und Gewitter. Zuvor werden noch einmal 32 bis 34 Grad erreicht. Am Montag beruhigt sich das Wetter wieder, dazu ist es spürbar kühler und aufgelockert. Am Dienstag setzt sich dieser Trend mit viel Sonne und angenehmeren Werten fort.
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3: Ich bin Uli Reitinger. US-Präsident Trump hat europäischen Ländern einmal mehr mit neuen Zöllen in Höhe von 100% gedroht. Die Zölle würden auf alle Waren erhoben, die in den USA exportiert werden, schrieb Trump auf der Plattform Truth Social. Er begründete das damit, dass einige Länder kurz davor seien, Digitalabgaben zu beschließen, die amerikanische Konzerne treffen würden. Deutschland hat einen neuen Hitzerekord. Der Deutsche Wetterdienst registrierte nach vorläufigen Angaben am Nachmittag 41,3 Grad. Gemessen wurde der Wert in Saarbrücken-Burbach im Saarland.
4: Der bisherige Rekord hierzulande lag bei 41,2 Grad, gemessen 2019 an zwei Messstationen in Nordrhein-Westfalen. Allerdings Ende Juli, nicht wie jetzt schon im Juni. Experten sagen, extreme Wetterlagen wie die aktuelle Hitzewelle sind wegen der Klimakrise bei uns häufiger geworden. Die Statistik des Deutschen Wetterdienstes zeigt, dass die durchschnittliche Anzahl der Tage mit Temperaturen über 30 Grad in den vergangenen Jahren in Deutschland zugenommen hat. Thomas Bleskin, Nachrichtenredaktion.
3: In mehreren Bundesländern starten die Sommerferien. Wer nach Österreich oder Italien fahren will, sollte eventuell noch einmal umplanen. Denn heute ist der Fernpass nach Österreich für 2 Stunden gesperrt. Experten warnen vor langen Staus.
5: Von 10 bis 12 Uhr ist die B179 nicht befahrbar. Die Strecke ist unter anderem so beliebt, weil es hier möglich ist, mautfrei nach Österreich und Italien zu kommen. Rund 30.000 Autos fahren hier täglich lang. In Hessen, Rheinland-Pfalz und dem Saarland beginnen an diesem Wochenende die Sommerferien. Der ADAC empfiehlt, den Fernpass weiträumig zu umfahren. Am besten geht das über die A96 bei Lindau zur Rheintal-Autobahn oder ab dem Kreuz Ulm über die A8 bei München über Kiefers Felden zur Inntal-Autobahn. Fabian Schaffer, Nachrichtenredaktion.
3: Zum Fußball. Bei der Weltmeisterschaft steht der deutsche Gegner im 16. Finale fest. Das Team trifft am Montagabend auf Paraguay. Die Spiele vom Abend, aus der Nacht und von heute Morgen. Norwegen, Frankreich 1:4. Beide Teams sind weiter. Senegal gegen Irak 5:0. Der Senegal mit guten Chancen auf die K.O.-Runde. Uruguay gegen Spanien 0:1. Spanien damit weiter. Uruguay raus. Kap Verde gegen Saudi-Arabien 0:0. Kap Verde damit sensationell im 16. Finale. Neuseeland gegen Belgien 1:5 und Ägypten gegen Iran 1:1. Damit Belgien und Ägypten weiter. Der Iran muss zittern.
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1: Vorsicht auf der A2 Dortmund Richtung Hannover zwischen Bad Eilsen und Rehren. Dort liegt ein totes Tier auf der Fahrbahn. Auf der A7 Hamburg Richtung Hannover zwischen Dreieck Hannover Nord und Großburg-Wedel liegen Reifenteile auf der Fahrbahn. Vorsicht außerdem auf der A7 Hamburg Richtung Hannover zwischen Laatzen und Hannover-Anderten wegen eines defekten Fahrzeugs. In Basinghausen ist die L391 zwischen Höhnen-Bostel und dem Abzweig nach Siedlung Höhenluft in beiden Richtungen durch umgestürzte Bäume blockiert. In Seelze ist die K356 zwischen Sandrehre und Wunstorfer Straße in beiden Richtungen wegen einer Veranstaltung gesperrt. Eine örtliche Umleitung ist eingerichtet. Das sind die aktuellen Blitzer in der Steinhuder Meerregion. Auf der B3 in Hannover-Waldheim wird geblitzt. In Isernhagen, Altwarmbüchen, steht ein Blitzer auf der Botfelder Straße Ecke Stettiner Straße. Dazu in Hannover-Badenstedt auf der Hermann-Ehlers-Allee Ecke Ostafrika-Straße und in Hannover-Saalkamp auf der Kugelfang trifft. In Celle-Neustadt-Hese wird auf dem Wilhelm-Heinichen-Ring kontrolliert Ecke Falkenweg. Außerdem in Neustadt-Bordenau auf dem Steinweg, 120 Meter vor der Sehenswürdigkeit und in Neustadt-Welze auf der Welzerstraße, 100 Meter vor dem Restaurant. Und in Berghof steht ein Blitzer auf der Berghofer Straße Ecke am Heierhaus. Die aktuelle Verkehrslage findet ihr wie immer auch im Netz und in unserer Meerradio-App. Gute Fahrt!
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Unter anderem sogar mein heimisches Freibad. 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Da ist heute Schwimmen angesagt, bis die Sonne untergeht. Richtig schön. 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Und jetzt geht's rein für euch in den Samstagmorgen mit Meerradio. Moin!

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0: Samstagmorgen hier bei uns bei Mehr Radio. Schön, dass ihr mit dabei seid beim Start in den Rekordtemperatur-Samstag. Aber ganz ehrlich, vollkommen egal, wie kalt oder wie heiß es draußen ist, unter Tage sind immer stabile 7 bis 8 Grad. So auch in der Schillerthöhle bei Rehren. Und deswegen ist das eigentlich ein echt cooler Ausflugstipp, auch mal so für so ein richtig heißes Wochenende. Was da so geht und wie das Ganze eigentlich entstanden ist mit dieser Höhle, das hat mir Höhlenführer Achim Stünkel erklärt.
1: Hat man da unten Handyempfang?
2: Null, gar nichts.
1: Okay, also
2: deswegen habe ich auch das Walkie-Talkie dabei. Wenn der Bedarf besteht, dass man sich nach außen hin bemerkbar machen muss, ist das die einzige Chance. Und wir haben auch noch ein Nottelefon unten.
1: Okay, also falls uns die Decke über dem Kopf zusammen bricht.
2: Ich glaube, das wird nicht passieren. Wir fahren mal runter.
1: Fahren wir mal runter.
2: Ja, wir kommen hier in der Schillerthöhle. Jetzt sind wir eigentlich jetzt richtig drin. Wir haben hier eine konstante Jahrestemperatur von 8 Grad. Hohe Luftfeuchtigkeit, merkt man schon so ein bisschen. Und all das, was wir hier sehen, das gehört schon zum Deutschen Archiv für Sinter. Im Grunde genommen, ich sag mal, Museum für Tropfstein. Ja? Hier kann man es schön sehen. Es sind einige Dinge, die sich da auch unter verbergen. In dem Falle sind es Quarze, die da sind. Ne?
1: Oh, schön.
2: Und man sieht auch schon so ein bisschen, dass es glitzert überall dort. Ne? Das heißt, wir haben auch Kristallbildung hier in der Höhle. All das, was wir hier über uns haben, das ist alles ehemaliger Meeresboden. Man darf nicht die Höhlendecke berühren, weil die sind aktiv, die Tropfsteine. Man sieht es ja hier schon. Ne?
1: Ja.
2: Und es dauert hier sehr lange, bis Tropfstein wächst. 5 Millimeter dauern gute 100 Jahre.
1: Oh,
2: ja.
1: Das ist wirklich eine lange Zeit. Ich hätte gedacht, es geht ein bisschen schneller.
2: Das ist der erste Tropfstein hier von uns aus der Höhle. In dem Fall ist es ein Stalagmit. Das hat ca. 17.000 Jahre gebraucht, bis der die Größe hatte.
1: Krass.
2: Das hört sich zwar komisch an, aber im Grunde genommen ist Tropfstein nichts anderes als versteinertes Wasser, weil jedes Wasser andere Mineralien mit sich trägt. Bei uns ist es Kalk. Ja, und so sehen die Scheiben aus, wenn man sie nicht geputzt hat. Ne? Da sind nicht ganz viel, ne? So, das sind Mineralien aus der ganzen Welt. Alles unterschiedliche Mineralien. Und trotzdem gibt es eine Sache, die die verbindet. Die kommen, wie gesagt, aus Afrika, Europa, Amerika, Australien, von überall. Mhm. Und zwar ist es die Fluoreszenz. Die reagieren auf Schwarzlicht oder UV-Licht.
1: Sieht wow. Sieht
2: cool aus, ne?
1: Das ist so, ja lustig.
2: Wenn ich da jetzt nochmal reinleuchte, dann sieht es noch ein bisschen krasser aus, das Ganze. So, dann gucken wir mal weiter. Ja, und man merkt schon, hier tropft es lustig runter. Obwohl wir in den letzten Wochen gar nicht viel Regen hatten. Und das sind diese Bergzerreißungen, die ich meine. Ja?
1: Ach so,
2: hier sind überall Risse, die hier durchlaufen. Und hier ist das Wasser halt eingedrungen. Und Höhlen werden danach benannt, wie die entstanden sind. In dem Falle kann man das hier schön sehen. Die Felsen sind alle glatt geschliffen. Das heißt, in diesem Falle handelt es sich um eine Flusshöhle. Auf jeden Fall war die schon da, als die letzte Eiszeit hier durchgegangen ist. Denn wir haben Rückstände der Eiszeit hier in der Höhle gefunden. Die Höhle selber ist 180 Meter lang und setzt sich anschließend noch etwa um 45 Meter fort. Das ist aber ein Bereich, den man nicht mehr begehen kann. Da kann man nur noch reinsehen.
0: Bei kaltem und nassem Wetter einigermaßen trocken und im Sommer eine richtig krasse Abkühlung. Da braucht ihr sogar eine Jacke. Und dazu gibt's auch noch ganz viel Wissenswertes. Schaut mal online unter schillerthöhle.com.

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1: Moin, aus der Meerradio-Wetterredaktion. Momentan messen wir in Neustadt-Marien See 28 Grad, dazu ist es bewölkt. Alden beim Schloss meldet 27 Grad, dort ist es trocken und meist klar. In Bücken sind es 29 Grad, dazu ist es klar. Am Vormittag zeigt sich das Wetter heiter und schon sehr heiß. Einzelne Schauer am Deister und im Weserbergland klingen rasch ab. Danach setzt sich vielerorts wieder die Sonne durch. Später am Tag wird es in der Steinhuder Meerregion drückend heiß, dazu weht nur wenig Wind. Die Höchstwerte liegen meist zwischen 35 und 38 Grad. In der Nacht bleibt es oft nur langsam etwas angenehmer. Morgen startet es heiter, am Nachmittag wird es erneut heiß mit 32 bis 34 Grad. Zum Abend hin steigt dann das Risiko für Schauer und Gewitter. Am Montag wird es wieder freundlicher, aber spürbar weniger heiß. Am Dienstag setzt sich dieser etwas kühlere Trend fort.
2: Nachrichten. Ich bin Uli Reitinger. US-Präsident Trump droht europäischen Ländern mit neuen Strafzöllen. Betroffen wären Staaten, die eine Digitalsteuer für große Internetkonzerne einführen. Die angekündigten Zölle würden 100% betragen, heißt es.
3: Trump ist wieder in seinem Element. Zolldrohungen sind ein beliebtes Mittel des Republikaners, um Druck aufzubauen, auch wenn er sie oftmals gar nicht in die Tat umsetzt. Genaue Länder nannte er nicht, aber Pläne, große amerikanische Konzerne mit Digitalabgaben zu belegen, gab es auch schon in Deutschland. Trump will die Tech-Konzerne in den USA schützen, eine wichtige Stütze der amerikanischen Wirtschaft. Aus Washington, Anna Ringle.
2: Die Bundesregierung möchte alle 33 Empfehlungen der Rentenkommission umsetzen. Mit Berlins Wirtschaftssenatorin Franziska Giffey hat sich jetzt aber im Tagesspiegel die nächste SPD-Politikerin dagegen ausgesprochen, die abschlagsfreie Rente nach 45 Beitragsjahren abzuschaffen. Ihr gehe das zu schnell, sagt Giffey.
4: Gleich als CDU-Bundeskanzler Merz und SPD-Arbeitsministerin Baas die Reformvorschläge offiziell in die Hand bekommen haben, erklärten beide, genau so setzen wir alle Vorschläge um. Giffey hatte sich das so nicht vorgestellt, stattdessen eine Debatte auf Basis der Empfehlungen, ähnlich wie bei der Krankenkassenreform, von der durch Kritik von allen Seiten allerdings immer weniger übrig bleibt. Aus Berlin Jan-Henner Reitze.
2: Die USA haben Angriffe gegen den Iran geflogen, erstmals seit der Unterzeichnung des Rahmenabkommens mit Teheran zur Beilegung des Krieges. Die Angriffe richteten sich gegen iranische Raketen- und Drohnenlagerstätten sowie gegen küstennahe Radaranlagen. Das US-Regionalkommando sagt, das sei die Reaktion gewesen auf die iranische Attacke auf ein Frachtschiff am Donnerstag. Und noch zum Sport. Die deutsche Fußballnationalmannschaft trifft bei der WM im 16. Finale am Montag auf Paraguay. Das steht nach den Spielen der letzten Stunden fest. In Gruppe H gewann Spanien gegen Uruguay mit 1:0 und ist weiter. Auch Kap Verde steht sensationell im 16. Finale nach einem 0:0 gegen Saudi-Arabien. Die weiteren Ergebnisse: Norwegen gegen Frankreich 1:4 und Senegal gegen den Irak 5:0. Frankreich und Norwegen sind weiter. Der Senegal hat gute Chancen. In Gruppe G spielten Neuseeland, Belgien 1:5 und Ägypten gegen den Iran 1:1. Belgien und Ägypten sind weiter, der Iran muss zittern.
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1: Vorsicht auf der A7, Hamburg Richtung Hannover, zwischen Großburg-Wedel und Altwarmbüchen. Dort liegen Gegenstände auf dem Beschleunigungsstreifen. In Seelze ist die Hannoversche Straße bis zur Wunstorfer Straße zwischen Sandrere und Wunstorfer Straße in beiden Richtungen gesperrt. Eine örtliche Umleitung ist eingerichtet. In Hannover gibt es morgen wegen einer Demonstration Verkehrsbehinderungen. Das sind die aktuellen Blitzer in der Steinhuder Meerregion. Auf der B3 in Hannover-Waldheim wird geblitzt. Außerdem in Isernhagen, Altwarmbüchen, auf der Botfelder Straße, Ecke Stettiner Straße. In Hannover-Badenstedt steht ein Blitzer auf der Hermann-Ehlers-Allee, Ecke Ostafrika-Straße. Dazu wird in Hannover-Saalkamp auf der Kugelfangtrift kontrolliert. In Neustadt-Bordenau steht ein Blitzer auf dem Steinweg, 120 Meter vor der Sehenswürdigkeit. Auch in Neustadt-Wielze wird auf der Welzer Straße geblitzt, 100 Meter vor dem Restaurant. In der Wedemark steht in Berghof ein Blitzer auf der Berghofer Straße, Ecke am Haierhaus. Und in Celle-Neustadt-Hese auf dem Wilhelm-Heinichen-Ring, Ecke Faltenweg. 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

0: Mir ist warm, euch ist warm. Zusammen schwitzen wir uns durch den Samstagmorgen hier bei uns bei mehr Radio. Die Feuerwehr Kohlenfeld, die ist 100 Jahre alt geworden. Erstmal Glückwunsch dazu, aber das ist gar nicht das Highlight, sondern...
1: Als ganz besonderes Highlight haben wir in diesem Jahr die Gründung einer Kinderfeuerwehr. Das ist ein langes Ziel von uns gewesen und jetzt zum Jubiläum realisieren wir das. Und die wird mit Wirkung zum 1.7.2026 gegründet und wird ihren ersten Übungsdienst haben nach den Sommerferien am 21.8.
0: Erzählt Ortsbrandmeister Robert Focke. Da werden also die Kinder vom Bildschirm weggeholt und rein ins Ehrenamt. Und da ist natürlich der Zuspruch erstmal groß.
1: Da gab es tatsächlich schon etliche Nachfragen zu dem Thema. Wir haben ein Betreuerteam aus der Kinderfeuerwehrwartin und ihrer Stellvertreterin und 6 Betreuern, die sich da bereits jetzt engagieren. Darüber kommen schon Kinder und ich merke jetzt schon, dass sich das fleißig im Dorf rumspricht. Ich gehe vom großen Bedarf aus.
0: Anmelden geht über die Homepage der Feuerwehr Kohlenfeld. Da gibt es auch alle weiteren Infos. Also da kümmert sich jemand um den Nachwuchs im Ehrenamt.

0: Das ist Brandon Flowers mit I Can Change hier bei uns bei Mehr Radio am Samstagmorgen. Tja, wer denkt, dass die größten Herausforderungen des Alltags die steigenden Preise sind, die vollen Terminkalender oder die Work-Life-Balance, der hatte noch nie eine Obstschale im Sommer in der Küche stehen. Ein Gegner, der winzig klein ist, aber ein Ego hat wie ein Ochse. Kollege René Oliver, bitteschön.
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2: Hör mal, Fruchtfliegen sind der Beweis, dass die Natur einen ziemlich eigenartigen Humor hat. Du kaufst einmal Obst, ne, weil du gesünder leben willst. Eine Banane, zwei Äpfel, vielleicht auch noch ein paar Trauben. Für einen kurzen Moment fühlst du dich wie jemand, der sein Leben im Griff hat. 48 Stunden später besitzt du eine eigene Flugstaffel. Woher die Fruchtfliegen kommen, hör mal, weiß kein Mensch. Sie sind einfach da, als gäbe es irgendwo eine Notrufzentrale, die sofort Alarm schlägt.
3: Achtung, Achtung, in Wohnung 3B wurde eine Banane gesichtet, alle Einheiten ausrücken.
2: Besonders wild ist ja das Selbstbewusstsein der Fliegen. Die brummen nicht einfach um dich herum, die fliegen durch dich hindurch, direkt ins Gesicht, in den Kaffee, auf den Bildschirm. Als wollten sie sagen, Entschuldigung, würden Sie bitte mal ganz kurz aus unserer Küche rausgehen. Natürlich beginnt dann der Kampf. Selbstgebaute Essigfallen werden aufgestellt, Obst wird versteckt und im Internet sucht man nach Hausmitteln. Nach zwei Tagen sieht die Küche aus wie ein Chemielabor mit Obstabteilung. Juckt die Fruchtfliegen natürlich überhaupt gar nicht. Sie kreisen weiter entspannt durch die Gegend, während man selbst zunehmend die Nerven verliert. Und ich glaube, das ist wahrscheinlich auch ihr Geschäftsmodell. Sie wollen gar nicht an unser Obst. Sie wollen die Genugtuung zu sehen, wie ein erwachsener Mensch wegen einer Handvoll Insekten einen psychologischen Zusammenbruch erleidet. Meine Damen und Herren, am Ende gewinnt sowieso immer dieselbe Seite. Nicht die mit den Fallen, die mit den Flügeln. Euer René Oliver.
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1: Einen schönen Vormittag derzeit melden Großmunzel. Bei der Kita 31 Grad, dazu ist es bewölkt. In Gotshorn und Seeende messen wir 32 bzw. 33 Grad. Dort ist es jeweils leicht bewölkt und trocken. Am Vormittag ist es bei uns in der Region schon vielerorts heiter bis sonnig und rasch sehr heiß. Bis zum Nachmittag legt die Hitze noch deutlich zu. Dazu bleibt es meist trocken und nur schwach windig. Die höchsten Werte liegen heute bei 36 bis 39 Grad. In der Steinhuder Meerregion hält sich die Wärme auch am Abend und in der Nacht. Erst später sind vereinzelt Schauer oder Gewitter möglich. Morgen startet es heiter, nachmittags wird es erneut heiß, ehe zum Abend das Risiko für Schauer und Gewitter steigt. Am Montag zeigt sich das Wetter deutlich gemäßigter, aber weiter heiter mit Sonne. Am Dienstag setzt sich der freundlichere Eindruck fort. Am Morgen bleibt es bei 16 bis 17 Grad spürbar frischer. In höheren Lagen am Deister und im Weserbergland ist es insgesamt etwas weniger heiß als im flacheren Land.
2: Nachrichten. Ich bin Uli Reitinger. Mit 41,3 Grad ist in Saarbrücken-Burbach gestern Abend nach vorläufigen Angaben des Deutschen Wetterdienstes die bisher höchste jemals gemessene Temperatur in Deutschland erreicht worden. Und an diesem Wochenende wird dieser Wert möglicherweise nochmal übertroffen. Erwartet werden bis zu 42 Grad.
3: Deutschlandweit sind von Schulfest bis Sport zahlreiche Veranstaltungen abgesagt worden. Einiges findet aber auch statt. Die DLRG ist auf einen Ansturm auf Badeseen vorbereitet und rechnet mit vielen Einsätzen. Besonders groß ist die Herausforderung auch für Pflegeheime. Im Dachgeschoss eines Altenheims in Krefeld kollabierten 5 Bewohner und mussten ins Krankenhaus. Jan-Henner Reitze, Nachrichtenredaktion.
2: US-Präsident Trump droht europäischen Ländern mit neuen Zöllen in Höhe von 100%, sollten sie Digitalsteuern beschließen. Die Zölle würden auf alle Waren erhoben, die in die USA exportiert werden, schreibt Trump auf seiner Plattform Truth Social. Er begründete das damit, dass einige Länder kurz davor seien, Digitalabgaben zu beschließen, die amerikanische Konzerne treffen würden. Der CDU-Politiker Pascal Redding fordert ein schnelles Aus der sogenannten Rente mit 63. Eine Übergangsfrist von 5 Jahren wäre zu lang, sagte das Mitglied der Rentenkommission dem Redaktionsnetzwerk Deutschland. Aus den Reihen des Koalitionspartners SPD kommt Kritik. Die Berliner Wirtschaftssenatorin Franziska Giffey sagte dem Tagesspiegel, die abschlagsfreie Rente sollte möglich bleiben. Und noch zum Sport. Die deutsche Nationalmannschaft bereitet sich in Winston-Salem auf ihr erstes K.O.-Spiel bei dieser Fußball-WM vor. Und in der Nacht hat sich auch entschieden, gegen wen es am Montag im 16. Finale geht. Gegen das Team aus Paraguay.
4: Die Südamerikaner verloren zum Auftakt deutlich gegen Mitgastgeber USA. Danach schmissen sie mit einem 1:0-Sieg die Türkei aus dem Turnier und hatten dabei mehr als Glück. Wenn das Team von Julian Nagelsmann das defensivstarke Paraguay schlägt, wartet im Achtelfinale vermutlich einer der großen Favoriten, Frankreich. Aus den USA Thomas Bremser.
2: Die Spiele der letzten Stunden, Norwegen gegen Frankreich 1:4, Senegal gegen Irak 5:0, Uruguay-Spanien 0:1, Kapverde gegen Saudi-Arabien 0:0, Neuseeland gegen Belgien 1:5 und Ägypten gegen Iran 1:1. Damit sicher im 16. Finale, Frankreich, Norwegen, Spanien, Kapverde, sensationell, Belgien und Ägypten.
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1: Vorsicht auf der A37, Messe Richtung Burgdorf, zwischen Kreuz Hannover-Kirchhorst und Beinhorn. Dort ist die Unfallstelle auf dem Standstreifen noch nicht gesichert. In Seelze ist die K356 zwischen Sandrehre und der Wunstorfer Straße in beiden Richtungen gesperrt. Eine örtliche Umleitung ist eingerichtet. Hier kommt euer Blitzerüberblick für die Region. Auf der B6 in Neustadt-Frielingen wird geblitzt. In Celle-Neustadt-Hese steht ein Blitzer auf dem Wilhelm-Heinichen-Ring Ecke Falkenweg. Dazu in Hannover-Badenstedt auf der Hermann-Ehlers-Allee Ecke Ostafrika-Straße. In Hannover-Saalkamp wird auf der Kugelfangtrift kontrolliert. Außerdem in Isernhagen-Altwarmbüchen auf der Botfelder-Straße Ecke Stettiner-Straße. In Neustadt-Bordenau steht ein Blitzer auf dem Steinweg 120 Meter vor der Sehenswürdigkeit. Und in Neustadt-Wielze auf der Welzer-Straße 100 Meter vor dem Restaurant. In der Wedemark wird außerdem in Berghof auf der Berghofer Straße Ecke am Haierhaus geblitzt. Mehr Verkehrsmeldungen gibt's jederzeit online auf der Meerradio-Website und in unserer App. Kommt gut durch.
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0: Billy Ocean, ein Klassiker hier bei uns bei Mehr Radio für euren Start in den Samstagvormittag. Ja, und es ist nicht nur der Start in den ins Wochenende, sondern quasi ja auch nächste Woche der Start in die Sommerferien. Und bevor es am Donnerstag losgeht, geht es in unserem Kirchenmagazin Angedacht morgen früh um 10 um die Berufsschule. Kollege Henning Lühr, um was geht es denn genau?
1: Um die Frage, brauchen Berufsschulen überhaupt einen Seelsorger? Wir haben darüber mit Dirk Heuer gesprochen. Er ist Berufsschulpastor hier in Neustadt. Die Aufgaben von ihm sind klar.
2: Im Wesentlichen haben wir zwei Aufgaben. Einmal geben wir klassischen Religionsunterricht, also sind Lehrkräfte hier. Und zum Zweiten sind wir für die Seelsorge an der Schule hier. An Schülerinnen und Schülern, Lehrkräften und überhaupt allen Menschen, die wir hier in der Schule begegnen. Besonders macht den Alltag, dass wir hier tatsächlich ganz vielfältig sind, was die Nationen angeht, was die Religionen angeht, was die Lebensgeschichten der Schülerinnen und Schüler angeht und was ihre Weltanschauung und Erfahrungen angeht. Und das ist faszinierend, diese Vielfalt, aber auch gleichzeitig eine Herausforderung.
1: Den Schwerpunkt seiner Arbeit setzt er aber nicht nur in der Wissensvermittlung.
2: Die Herausforderung besteht darin, dass es natürlich auch Konflikte gibt zwischen verschiedenen Nationen, zwischen verschiedenen Religionen. Und auch wenn sich politische Entwicklungen zuspitzen, dann merken wir die hier in den Klassenräumen, in den Diskussionen unter den Schülerinnen und Schülern auch sehr stark. Und da ist es dann zum Beispiel auch die Aufgabe des Religionsunterrichtes, Wissen zu vermitteln. Und da können wir viel Aufklärung hier an der Schule leisten und dafür sorgen, dass nicht übereinander gesprochen wird, sondern miteinander.
1: Außerdem geht es bei uns um ein Thema, das immer mehr in den Vordergrund rückt, auch wenn wir es noch nicht so richtig merken. Pflegeroboter. Werden wir in Pflegeeinrichtungen oder Krankenhäusern bald von KI gepflegt? Und außerdem haben wir noch einen Sonntagshit für euch.
0: Klingt super spannend. Also morgen früh um 10 einschalten, Angedachte Kirche bei Mehr Radio. 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

0: wunderschönen Samstagvormittag wünsche ich euch. Bei kletternden Temperaturen ist natürlich die Frage, wo ist überall eine Klimaanlage? Versuch's doch mal im Kino. Da gibt's nämlich diese Woche nicht nur Girl Power, sondern Super Girl Power zu sehen. Außerdem startet ein kleinerer Film, der sogar Star Wars zum Verhängnis wurde. Kollege Ronny Thorau sortiert für euch die klimatisierten Filmstarts der Woche.
1: Weißt du, ich mache mir Sorgen, ob du hier klarkommst. Wenn du ständig die Erde verlässt, Kara.
2: Die großen Comic-Universen im Kino von Marvel und DC sind immer noch ein bisschen in der Krise. Marvel ringt um alte Größe und DC versuchte es zuletzt mit einem Neustart unter Federführung von Guardians of the Galaxy-Regisseur James Gunn.
1: Ich habe Sorge, dass du keine Leute triffst.
3: Tja, das ist das Ding, Clark. Ich habe keine Leute.
2: Supergirl ist der zweite Film der neuen DC-Ära. Der erste, Superman, wirkte allerdings noch etwas überfrachtet.
4: Und wie ist Superman so?
3: Er sieht in jedem das Gute. Ich sehe die Wahrheit.
2: Auch Supergirl hat in den ersten Kritiken ein gemischtes Echo bekommen. Viel Lob gibt's allerdings für Supergirl-Hauptdarstellerin Millie Alcock und ihre lässig-rotzige Verkörperung einer Heldin mit Ecken und Kanten.
3: Sieht nicht so aus, als würde das hier gut ausgehen. Also für euch.
2: Der Regisseur von Musikfilmen Perlen wie Once, John Carney, bringt diese Woche Power Ballad ins Kino. Ein abgehalfterter Hochzeitssänger beschuldigt hier einen angesagten Boygroup-Star, seinen Song geklaut zu haben.
5: Das ist mein Refrain und mein Vers, den Song habe ich geschrieben.
2: Der Film wirkt manchmal etwas altmodisch, aber vor allem Ant-Man-Star Paul Rudd überzeugt als tragischer Held. Und ansonsten trägt viel gute Musik den Film.
6: Das ist es, was einen guten Song ausmacht. Er hat die Fähigkeit, vielen Menschen was komplett Unterschiedliches zu bedeuten.
2: Zwei Low-Budget-Horrorfilme mischen dieses Jahr die Kinokassen auf. Backrooms ist letzte Woche bei uns gestartet. Diese Woche kommt der US-Box-Office-Hit Obsession dazu.
7: Niki, warte. Ich wollte dich fragen.
8: Was?
7: Ich weiß nicht mehr, was es war.
2: Obsession hat in den USA sogar vermeintlichen Blockbustern wie Star Wars, The Mandalorian und Grogu gehörig Konkurrenz gemacht.
7: Ich wünsche mir, dass Nikki Freeman mich mehr liebt als alles andere.
2: Das Ergebnis ist ein zunehmender Albtraum mit einer grandiosen Hauptdarstellerin, bei der man nie weiß, was sie als nächstes tut. Also allerbeste Voraussetzungen für einen originellen Horrorfilm.
9: Alter, ist das die verhext oder sowas?

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1: Schönen Vormittag aus der Meerradio-Wetterredaktion, die aktuellen Wetterwerte. Lindhorst am Freibad und Eschede melden 33 Grad. In Lindhorst am Freibad ist es bewölkt, in Eschede klar. Odenhagen meldet 32 Grad, dazu ist es klar. Am Vormittag zeigt sich das Wetter sonnig bis leicht bewölkt, schon drückend warm. Bis zum Nachmittag legt die Hitze in der Steinhuder Meerregion noch einmal zu. Unter viel Sonne steigen die Werte vielerorts auf 36 bis 39 Grad. In den höheren Lagen von Deister und Weserbergland bleibt es etwas weniger heiß. Heute Abend bleibt es oft noch lange warm. Erst in der Nacht sind vereinzelt Schauer möglich. Morgen startet es erneut sonnig bis leicht bewölkt. Später wird es wieder heiß. Zum Abend hin wächst das Risiko für einzelne kräftige Schauer oder Gewitter. Am Montag wird es bei mehr Wolken und sonnigen Abschnitten spürbar angenehmer. Am Dienstag setzt sich dieser etwas kühlere, überwiegend sonnige Trend fort, mit Höchstwerten meist zwischen 25 und 26 Grad.
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3: Ich bin Uli Reitinger. Nach dem Temperaturrekord in Deutschland mit 41,3 Grad sind die nächsten Höchstwerte schon in Sicht. Für dieses Wochenende sagt der Deutsche Wetterdienst den Höhepunkt der Hitzewelle mit Temperaturen von bis zu 42 Grad voraus. Außerdem drohen heftige Gewitter. Heute gilt die Unwettergefahr nachmittags und abends an der Nordseeküste und vom westlichen Mittelgebirgsraum bis in den Nordosten. Morgen drohen dann fast im ganzen Land Sturmböen, heftiger Starkregen und großer Hagel. Erstmals, seitdem die USA und der Iran in ihrem Konflikt ein Rahmenabkommen geschlossen haben, hat es wieder militärische Angriffe gegeben. Die USA flogen Luftangriffe auf iranische Raketen- und Drohnenlagerstätten sowie auf Radaranlagen. US-Präsident Trump begründete das mit dem Angriff auf ein Frachtschiff durch den Iran.
4: Ausgangspunkt der Unruhe ist die Frage, wer kontrolliert den Schiffsverkehr durch die Straße von Hormuz. Der Iran sieht die Kontrolle bei sich und hat diesem Anspruch offenbar mit einer Drohne Nachdruck verliehen. Die USA bewerteten das als Verstoß gegen die vereinbarte Waffenruhe und flogen die Luftangriffe. Die iranischen Revolutionsgarden antworteten nach eigenen Angaben mit Angriffen auf US-Ziele in der Region. Beide Seiten machten aber deutlich, an keiner weiteren neuen militärischen Eskalation interessiert zu sein. Jan-Henner Reitze, Nachrichtenredaktion.
3: In mehreren Bundesländern starten die Sommerferien. Wer nach Österreich oder Italien fahren will, sollte eventuell noch einmal umplanen, denn der Fernpass nach Österreich ist aktuell blockiert. Experten warnen vor langen Staus.
5: Bis 12 Uhr ist die B179 nicht befahrbar. Die Strecke ist unter anderem so beliebt, weil es hier möglich ist, mautfrei nach Österreich und Italien zu kommen. Rund 30.000 Autos fahren hier täglich lang. In Hessen, Rheinland-Pfalz und dem Saarland beginnen an diesem Wochenende die Sommerferien. Der ADAC empfiehlt, den Fernpass weiträumig zu umfahren. Aus München, Fabian Schaffer.
3: Zum Sport. Bei der Fußball-Weltmeisterschaft steht der deutsche Gegner im 16. Finale fest. Das Team trifft am Montagabend auf Paraguay. Die Spiele der letzten Stunden. Norwegen-Frankreich 1:4. Beide Teams sind weiter. Senegal gegen den Irak 5:0. Der Senegal mit guten Chancen auf die K.O.-Runde. Uruguay gegen Spanien 0:1. Spanien ist weiter, Uruguay raus. Kap Verde gegen Saudi-Arabien 0:0. Kap Verde damit sensationell im 16. Finale. Neuseeland gegen Belgien 1:5. Und Ägypten gegen den Iran 1:1, damit Belgien und Ägypten weiter. Der Iran muss zittern.
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1: Vorsicht auf der A2 Hannover Richtung Dortmund. Zwischen Hannover-Herrenhausen und Garbsen, dort liegen Gegenstände auf der Fahrbahn. Vorsicht auch auf der A37 Messe Richtung Burgdorf. Zwischen dem Kreuz Hannover-Kirchhorst und Beinhorn, dort ist die Unfallstelle auf dem Standstreifen noch nicht gesichert. In Seelze ist zwischen Sandrehre und der Wunstorfer Straße die K356 in beiden Richtungen gesperrt. Die Umleitung führt über die Hannoversche Straße bis zur Wunstorfer Straße. Hier kommt euer Blitzerüberblick für die Region. Auf der B6 in Neustadt-Frielingen wird geblitzt. In Celle-Neustadt-Hese steht ein Blitzer auf dem Wilhelm-Heinichen-Ring Ecke Faltenweg. Dazu in Hannover-Badenstedt auf der Hermann-Ehlers-Allee Ecke Ostafrikastraße und in Hannover-Saalkamp auf der Kugelfang trifft. In Isernhagen-Altwarmbüchen wird auf der Botfelder Straße kontrolliert Ecke Stettiner Straße. Außerdem in Neustadt-Bordenau auf dem Steinweg 120 Meter vor der Sehenswürdigkeit und in Neustadt-Welze auf der Welzerstraße 100 Meter vor dem Restaurant. Und in der Wedemark auf der Berghofer Straße in Berghof, Ecke am Haierhaus. 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

0: gehen lassen rund um Steinhuder Meer. Hier ist mehr Radio am Samstagvormittag. Ein heißer Samstagvormittag. Tja, was soll ich sagen? Es zerreißt mir schon ein bisschen das Herz. Ne? Das mit dem Spargel, das Ding ist durch. Seit dem 24. Juni, also dem Johannistag, ist Schluss mit Norddeutschlands längster Praline. Und deswegen war Kollege René Oliver bei Spargelbauer Hendrik Löbert in Suttdorf zu Besuch und wollte natürlich mal wissen, wie sein Fazit der Saison aussieht.
1: Ich bin sehr zufrieden mit der Spargelzeit. Wir hatten keine besonders hohen Temperaturen, so dass irgendwie der Spargel zu schnell gewachsen ist. Die Qualität des Spargels war durch die ganze Saison hin sehr gut. Wir hatten keine Übermengen, haben alles vermarktet. Bekommen. Also ich würde diese Saison wieder nehmen.
2: Und erdbeertechnisch, wie sieht es da aus? Zufrieden?
1: Ja, da war es schwieriger. Ich hatte Probleme mit nicht so optimalem Pflanzgut und die nasse Wetterung, die dem Getreide, dem Mais und vor allen Dingen auch dem Spargel sehr gut getan hat, hat der Erdbeere leider nicht gut getan. So dass Wurzelkrankheiten reingekommen sind und Fäulnis. Also da hätte ich mir ein bisschen mehr von versprochen dieses Jahr. Aber jedes Jahr ist anders und mal sehen, was das nächste Jahr bringt.
0: Ja, ganz richtig. Aber keine Sorge, die Selbstpflückfelder, die sind noch geöffnet und können weiter fleißig abgeerntet werden.

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0: heiß in Deutschland und die Temperaturen, die steigen heute auf bis zu 40 Grad. Denkt bitte dran, genug zu trinken. Achtet auf euch und andere. Ja, aber das heißt nicht nur, es ist Zeit für Freibad, Eis essen, vielleicht einen Biergarten, um dann alkoholfreies Weizen zu trinken, sondern natürlich auch stickige, heiße Luft im Auto. Besonders, wenn keine Klimaanlage vorhanden ist. Aber es gibt Möglichkeiten, das Auto möglichst kühl zu halten. Kollegin Fiona Reinhardt, was kann ich machen, dass es im Auto erst gar nicht so heiß wird?
1: Ja, im Optimalfall parken wir das Auto natürlich im Schatten, aber das klappt ja auch nicht immer. Deswegen gibt es ein paar einfache Hilfsmittel. Am besten ist laut ADAC eine Abdeckplane, die einmal rund ums Auto geht, also so eine Halbgarage. Auch reflektierende Sonnenschutzfolien für außen auf dem Auto können helfen. Wer das alles nicht griffbereit hat, kann tatsächlich auch einfach helle Tücher nehmen und damit Lenkrad, Armaturen und Sitze abdecken. Auch das kann zumindest für ein paar Grad weniger im Auto sorgen, denn vor allem die Oberflächen heizen sich stark auf, sagt der ADAC.
0: Tja, wenn ich mich jetzt aber nicht so gut vorbereitet habe und die Autotür aufmache, mir kommt brüllende Hitze entgegen. Was kann ich dann machen, um eine einigermaßen angenehme Fahrt zu haben?
1: Um die angestaute Hitze ganz schnell aus dem Auto zu bekommen, hilft erstmal alles aufreißen und für Durchzug sorgen. Wenn wir dann losfahren, gerne Klimaanlage an, wenn vorhanden im Auto, aber hier bitte aufpassen. Von der Hitze auf arktische Temperaturen zu wechseln, ist meistens keine gute Idee, sagt der ADAC. Das kann nämlich zu Kreislaufproblemen und Erkältungen führen. Wir sollten die Klimaanlage deswegen auf Wohlfühltemperaturen zwischen ca. 22 und 25 Grad einstellen und die Luft gleichmäßig im Auto zirkulieren lassen. Also die Düsen sollten jetzt nicht unbedingt direkt auf den Körper oder ins Gesicht pusten.
0: Warum ist es denn überhaupt so wichtig, dass wir das Auto vernünftig runterkühlen und die Hitze nicht einfach nur aushalten oder aussitzen?
1: Ja, das hilft nicht nur uns selbst und unseren Körper zu schützen, sondern auch Unfälle zu vermeiden. Wenn die Temperaturen von 25 auf 35 Grad hochklettern, steigt das Unfallrisiko laut ADAC um 20%. Das liegt daran, dass unser Puls steigt und dadurch können wir uns schlechter konzentrieren und die Reaktionsfähigkeit sinkt. Laut ADAC ist bei so hohen Temperaturen im Auto zu fahren vergleichbar mit einer Fahrt unter Einfluss von 0,5 Promille Alkohol, also nicht ungefährlich.
0: Es ist schon krass, was diese Hitze mit unserem Körper macht. Leute, es kommt Rekordhitze auf uns zu. Bleibt tapfer, bleibt am besten raus aus der Sonne.

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1: Moin aus der Meerradio Wetterredaktion. Derzeit melden Hademsdorf an aller Fähre 33 Grad, Bissendorf-Wietze und Lehrte 34, dazu ist es überall klar. Am Mittag zeigt sich das Wetter fast überall heiter und sehr heiß. Bis zum Nachmittag legt die Hitze noch etwas zu, später bleibt es lange klar. In der kommenden Nacht bleibt es ausgesprochen warm, bei 26 bis 29 Grad. Morgen startet es vielerorts heiter, am Nachmittag wird es bei uns in der Region erneut heiß, mit 33 bis 35 Grad. Zum Abend hin sind dann örtlich Schauer und Gewitter möglich. Am Montag geht es deutlich weniger heiß weiter, mit aufgelockerten Abschnitten und spürbar angenehmerer Luft. Am Dienstag bleibt es meist heiter und etwas kühler. Die höchsten Werte gibt es heute und morgen eher im flacheren Land. Am Deister und im Weserbergland ist es etwas weniger heiß.
2: Nachrichten. Ich bin Uli Reitinger. Deutschland erlebt gerade das womöglich heißeste Wochenende seiner Geschichte. Der Deutsche Wetterdienst erwartet Temperaturen bis zu 42 Grad. Städte können aus Sicht des Umweltbundesamts helfen, Bewohnern die Hitze erträglicher zu machen. Einige Möglichkeiten ließen sich auch kurzfristig umsetzen.
3: Die klimatisierte Bibliothek auch für Menschen öffnen, die einfach nur raus wollen aus der Hitze, das machen schon viele Städte. Genauso wie Trinkbrunnen aufstellen oder Hinweisschilder, wo ein kühler Aufenthaltsort zu finden ist. Die hohen Temperaturen im Moment sieht das Umweltbundesamt aber auch nochmal als Erinnerung, dass sich Städte und Kommunen besser auf eine zunehmende Zahl von Hitzetagen vorbereiten. Das geht zum Beispiel mit begrünten Dächern und Fassaden, die Regenwasser speichern oder indem zu betonierte Flächen zurückgebaut werden. Jan-Henna Reitze, Nachrichtenredaktion.
2: Die Wirtschaftsweise Monika Schnitzer sieht in den Vorschlägen der Rentenkommission die Chance auf einen politischen Neuanfang der Regierungskoalition. Wenn Union und SPD den Kurs auch bei der Kranken- und Pflegeversicherung fortsetzten, könne dies tatsächlich der Sommer der Reformen werden, sagte die Ökonomin den Funke-Zeitungen. Nun komme es darauf an, den Mut zu weiteren Reformen aufzubringen und sich nicht von Interessengruppen ausbremsen zu lassen, so Schnitzer weiter. Nach dem schweren Erdbeben in Venezuela ist die Zahl der Todesopfer auf 920 gestiegen. Mehr als 3000 Menschen wurden verletzt. Zehntausende werden weiter unter den Trümmern vermutet.
4: Den Helfern läuft die Zeit davon. Die Chancen, verschüttete Leben zu finden, sinken nach rund 72 Stunden deutlich. Viele Angehörige suchen noch immer mit bloßen Händen nach Vermissten. Unterstützung kommt unter anderem aus Europa, den USA und mehreren lateinamerikanischen Ländern. Aus Deutschland sind Teams des Technischen Hilfswerks und der Luftwaffe auf dem Weg ins Katastrophengebiet. Hoffnung machen immer wieder einzelne Berichte über Überlebende, die aus den Trümmern gerettet werden. Thomas Bleskin, Nachrichtenredaktion.
2: Zum Sport. Die deutsche Fußballnationalmannschaft trifft bei der WM im 16. Finale am Montag auf Paraguay. Das steht nach den Spielen der letzten Stunden fest. In Gruppe H gewann Spanien gegen Uruguay mit 1:0 und ist weiter. Auch Kap Verde steht sensationell im 16. Finale nach einem 0:0 gegen Saudi-Arabien. Die weiteren Ergebnisse. Norwegen gegen Frankreich 1:4 und Senegal gegen Irak 5:0. Frankreich und Norwegen sind weiter. In Gruppe G spielten Neuseeland, Belgien 1:5 und Ägypten, Iran 1:1. Belgien und Ägypten sind weiter. Der Iran muss zittern.
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1: Vorsicht auf der A2 Dortmund Richtung Hannover. Zwischen Lauenau und dem Rastplatz Bad Nenndorf, dort liegen Reifenteile auf der Fahrbahn. In Seelze ist zwischen Sandrehre und der Wunstorfer Straße die K356 gesperrt. Auch die Hannoversche Straße bis zur Wunstorfer Straße ist in beiden Richtungen gesperrt. Eine örtliche Umleitung ist eingerichtet. Hier kommen die 8 aktuellsten Blitzer für die Steinhuder Meerregion. Auf der B6 in Neustadt-Frielingen und auf der B443 in Lehrte wird geblitzt. Dazu in Hannover. Baden steht auf der Hermann-Ehlers-Allee, Ecke Ostafrika-Straße. In Hannover-Saalkamp steht ein Blitzer auf der Kugelfang-Trift. Außerdem in Isernhagen, Altwarmbüchen, auf der Botfelder Straße, Ecke Stettiner-Straße. In Neustadt-Bordenau wird auf dem Steinweg 120 Meter vor der Sehenswürdigkeit kontrolliert. Und in Neustadt-Welze auf der Welzerstraße 100 Meter vor dem Restaurant. Und in der Wedemark in Berghof auf der Berghofer Straße, Ecke am Haierhaus. Weitere aktuelle Blitzer in der Region gibt es auch jederzeit online und in unserer Meerradio-App. Gute Fahrt.
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0: zumindest fühlt es sich für mich so an. Ich bin überhaupt kein Freund der großen Hitze. Wasser in den Beinen, mir läuft wirklich die Suppe überall runter. Es ist eklig. Ich hoffe, ihr kommt damit ein bisschen besser klar. Mit den Temperaturen bis an die 40 Grad kommen zum Beispiel Wälder und Wildtiere auch nicht so gut klar. Für die ist das purer Stress. Denn mit der Hitze steigt auch die Waldbrandgefahr. Biologe Thorsten Reinwald vom Deutschen Jagdverband. Es hat doch jetzt aber auch vor ein, zwei Wochen auch noch immer wieder geregnet. Der Mai war auch nass. Warum reden wir jetzt wieder direkt über Waldbrand?
1: Das Frühjahr 26 war eines der heißesten, trockensten und sonnigsten seit Beginn der Wetteraufzeichnung. Das heißt, die Böden sind de facto ausgetrocknet. Also nach 25, 30 Zentimetern Tiefe ist der Boden trocken. Und das bedeutet wiederum, wenn es jetzt länger anhaltend windig ist oder wenn die Temperaturen für ein paar Tage stark steigen, dann haben wir in vielen Regionen Deutschlands schon wieder die zweithöchste Waldbrandstufe, die 4.
0: Vor allem Zigarettenkippen sorgen immer wieder für Feuer, Grillen, Lagerfeuer und heiße Auspuffanlagen sind da auch echt problematisch. Und ist der Wald trocken, dann breitet sich das Feuer auch rasend schnell aus und dann gilt es schnell zu handeln.
1: Ja, ganz wichtig ist bei einem Waldbrand erstmal an die eigene Sicherheit denken und auf jeden Fall sofort die 112 anrufen, also die Feuerwehr, den Ort des Brandes möglichst genau beschreiben, auch den Umfang des Brandes, soweit das möglich ist. Und über Smartphone kann man natürlich ganz gut auch den Standort auslesen und den auch weitergeben.
0: Wir müssen jetzt aber kurz einmal mit einem Mythos aufräumen. Sind Glasscherben tatsächlich ein großes Problem in Bezug auf Waldbrandgefahr?
1: Das ist ein Irrglaube, dass Glasscherben Waldbrände verursachen können. Da gibt es wissenschaftliche Experimente dazu, die zeigen, dass das nicht funktioniert. Aber Glasscherben sollten trotzdem nicht im Wald bleiben. Sie sind eine große Gefahr für Wildtiere. Sie können sich daran sehr, sehr schwer verletzen. Gerade im Sommer heilen diese Wunden sehr schlecht. Und das kann sogar zum Tod führen.
0: Waldbrände entstehen oft durch kleine Fehler. Nicht ohne Grund ist in den niedersächsischen Wäldern von Anfang März bis Ende Oktober offenes Feuer und Rauchen im Wald verboten. Zum Nachlesen gibt's alles Weitere auch nochmal unter jagdverband.de.

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0: Es hat schon einen Grund, warum das Steinhuder Meer so ein beliebtes Ausflugsziel auch für Wassersportler ist, denn Windsurfen ist natürlich eine super coole Sache und das geht auf dem Steinhuder Meer echt gut. Ich wünsche euch einen fabelhaften Samstagmittag. Der Grund, das sind die Schulfinals auch, warum ihr da im Moment vielleicht eine höhere Aktivität seht. Da können nämlich Schülerinnen und Schüler verschiedene Sportarten ausprobieren, darunter auch Windsurfen. Mit dabei Weltmeister Lars Deiterding und der hat den Nachwuchs aufs Brett gebracht.
1: Steinhuder Meer ist eins der tollsten Reviere. Wir haben ja 2023 ja auch die größte Weltmeisterschaft aller Zeiten organisiert. Jetzt sind wir hier aber am Steinhuder Meer mit was ganz Besonderem, weil wir neben den Finals auch die Schulfinals haben. Und da habe ich gesagt, wir organisieren das mit ehrenamtlichen Trainern und hier mit den Locals vor Ort. Haben wir mehrere Aktionstage mit Schulen aus der Region, wo wir einfach den Sport vermitteln wollen, das Tolle an dem Sport vermitteln wollen. Gerade diese Naturverbundenheit, Teamgeist zwischen den Leuten, man hilft sich gegenseitig.
0: Mehr als 50 Schüler sind da pro Tag am Start und das Ganze hat auch Zukunft.
1: Wir wollen aber in Zukunft hier in Steinhude ein Jugendsportzentrum etablieren, auch mit Regattamaterial, weil das Revier einfach so toll ist. Dazu werden wir hier einen Trainer mit Material stehen haben und werden aus dem ganzen Bundesgebiet hier Trainingsmaßnahmen haben, aber auch, wenn immer es passt, mit Schulen aus der Region versuchen, solche Aktionstage zu wiederholen, die jetzt super geklappt haben. Die Schulen können sich gerne melden. Wir müssen dann gucken, wie wir das mit den Trainern hinkriegen, aber das Ziel ist es, es wirklich als Dauer-Event zu etablieren.
0: Auch Nachwuchstalent Lorenz Döckel hat genau da das Windsurfen gelernt. Er ist 17 Jahre alt und gibt auch schon ordentlich Übungsstunden. Einfach, weil es ihm ganz viel Spaß macht.
2: Es macht Spaß. Man ist auf dem Wasser, man hat das Gefühl von Freiheit, sage ich mal. Und ja, es ist was Besonderes, den Wind um die Nase zu spüren. Für mich ist das auch so ein großes Ding mit Adrenalin. Wenn man dann auf dem Wasser ist, so die ersten Male 65 km/h auf dem Wasser geschafft hat und man das Gefühl vom Fliegen hat, steigt das Adrenalin natürlich wirklich fast bis hoch in die Haare, sage ich mal. Und ja, das ist für mich was ganz Besonderes.
0: Ist es eigentlich schwer, Windsurfen zu lernen?
2: Es ist cool für Einsteiger. Es ist auch natürlich ein bisschen Schwierigkeit dabei. Ist ja auch langweilig sonst. Also die ersten Male wird man ins Wasser fallen. Man wird vielleicht mal einen kleinen Frustmoment haben. Aber sobald man dann merkt, okay, jetzt bin ich 50 Mal reingefallen oder vielleicht 100 Mal reingefallen und man fährt die ersten 50 Meter, das ist ein geiles Gefühl. Das ist meiner Meinung nach unbeschreiblich. Und ich hatte bis jetzt in diesen 7 Jahren, die ich Schulung mache, noch nie jemanden gehabt in meinen Kursen, die gesagt haben, nee, das macht mir keinen Spaß, ich komme nie wieder.
0: Richtig schön, diese Möglichkeit zu haben. Ende Juli finden dann sogar die deutschen Meisterschaften bei uns am Steinhuder Meer statt. Alles, was es dazu zu wissen gibt, hört ihr dann natürlich bei uns im Programm.

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1: Moin aus der Meerradio-Wetterredaktion. In Gümmer am Sportplatz messen wir 35 Grad. Dazu ist es leicht bewölkt und trocken. In Langenhagen sind es 35 Grad, dort regnet es. In Helbsen messen wir 33 Grad. Dazu ist es leicht bewölkt und trocken. Am frühen Nachmittag bleibt es in unserer Region vielerorts heiter bis sonnig und extrem heiß. Bis zum Abend hält die große Hitze an. Erst später ziehen vereinzelt ein paar Wolken durch. Bei uns rund ums Steinhuder Meer werden heute vielerorts 38 bis 40 Grad erreicht. Im flacheren Land am höchsten am Deister und im Weserbergland bleibt es etwas weniger heiß. Morgen startet erneut heiter, nachmittags wird es wieder sehr heiß. Zum Abend hin steigt dann das Risiko für Schauer und Gewitter. Am Montag beruhigt sich das Wetter bei deutlich geringeren Temperaturen wieder. Dazu wird es aufgelockert. Auch am Dienstag bleibt es meist heiter. Dazu am Morgen um 15 Grad, tagsüber mit 28 Grad spürbar angenehmer.
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3: Ich bin Uli Reitinger. Mit 41,3 Grad ist in Saarbrücken-Burbach gestern nach vorläufigen Angaben des Deutschen Wetterdienstes die bisher höchste jemals gemessene Temperatur in Deutschland erreicht worden. Und an diesem Wochenende wird dieser Wert möglicherweise noch übertroffen. Erwartet werden bis zu 42 Grad.
4: Deutschlandweit sind von Schulfest bis Sport zahlreiche Veranstaltungen abgesagt worden. Einiges findet aber auch statt. Die DLRG ist auf einen Ansturm auf Badeseen vorbereitet und rechnet mit vielen Einsätzen. Besonders groß ist die Herausforderung auch für Pflegeheime. Im Dachgeschoss eines Altenheims in Krefeld kollabierten 5 Bewohner und mussten ins Krankenhaus. Jan-Henner Reitze, Nachrichtenredaktion.
3: Die Städte können laut Umweltbundesamt einiges tun gegen Hitze. So sollte es Hitzeaktionspläne geben, die Zuständigkeiten und den Schutz besonders gefährdeter Gruppen regeln, sagte Amtspräsident Dirk Messner der dpa. Mit mehr Stadtbäumen, zusätzlicher Verschattung und der Entsiegelung von Flächen könne man die Temperaturen aktiv senken und die Bildung von Hitzeinseln reduzieren. Kommunen könnten Trinkwasser bereitstellen, kühle Orte aktiv ausweisen und Bibliotheken oder Kultureinrichtungen als Rückzugsorte öffnen. Im Ukraine-Krieg hat Kiew wieder Militäranlagen auf russischem Gebiet angegriffen. Getroffen wurde nach Angaben des ukrainischen Präsidenten Selenskyj eine Rüstungsfabrik in der russischen Millionenstadt Wolgograd.
5: Rund 600 Kilometer liegt Wolgograd von der Front in der Ukraine entfernt. Doch das ist für ukrainische Raketen inzwischen kein Problem mehr. In der Morgendämmerung schlugen mehrere Marschflugkörper des Typs Flamingo in einer Rüstungsfabrik ein. Das Ziel dürfte mit Bedacht gewählt worden sein, denn die Russen stellen dort Artilleriesysteme und Raketenbauteile her, wohl auch für die neue Mittelstreckenrakete Areschnik. Aus Moskau, André Balin.
3: Und noch zum Fußball. Die deutsche Nationalmannschaft bereitet sich in Winston-Salem auf ihr erstes K.O.-Spiel bei dieser Fußball-WM vor. In der Nacht hat sich entschieden, gegen wen es am Montag im 16. Finale geht. Und zwar gegen das Team aus Paraguay. Die Spiele der letzten Stunden. Norwegen gegen Frankreich 1-4. Senegal gegen Irak 5-0. Uruguay gegen Spanien 0-1. Kap Verde gegen Saudi-Arabien 0-0. Neuseeland gegen Belgien 1-5. Und Ägypten gegen Iran 1-1. Damit sicher im 16. Finale. Frankreich, Norwegen, Spanien, Sensationsteam Kap Verde, Belgien und Ägypten.
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1: In Seelze ist die K356 zwischen Sandrehre und Wunstorfer Straße in beiden Richtungen gesperrt. Eine örtliche Umleitung ist eingerichtet. In Uetze besteht auf der K145 und der K7 zwischen Abzweig Wensen und Wensen Gefahr durch eine Ölspur in einer Kurve. Das sind die aktuellen Blitzer in der Steinhuder Meerregion. Auf der B443 in Lehrte wird geblitzt, dazu in Celle-Neustadt-Hese auf dem Wilhelm-Heinichen-Ring Ecke Faltenweg. In Hannover-Badenstedt steht ein Blitzer auf der Hermann-Ehlers-Allee Ecke Ostafrika-Straße. Außerdem wird in Hannover-Saalkamp auf der Kugelfangtrift kontrolliert und in Isernhagen-Altwarmbüchen auf der Bodfelder-Straße Ecke Stettiner-Straße. Weitere Meldungen kommen aus Neustadt, in Bordenau auf dem Steinweg, 120 Meter vor der Sehenswürdigkeit und in Welze auf der Welzer-Straße. 100 Meter vor dem Restaurant. In der Wedemark wird außerdem in Berghof auf der Berghofer Straße Ecke am Haier Haus geblitzt. Die aktuelle Verkehrslage gibt es für euch auch jederzeit online auf der Meerradio-Website und in unserer App. Gute Fahrt!
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0: ich kann nicht mehr. Es ist so warm. Also ich nehme gerne Tipps entgegen. Also ich habe mir schon mal ein bisschen Gedanken gemacht. Ne? So ein Museum, da ist es eigentlich immer relativ kalt. Da sind ja auch Exponate, die müssen klimatisiert stehen. Vielleicht mal eine Kirche angucken oder mal was ganz Neues entdecken. Die Schillerthöhle bei Rehren. Da sind nämlich auch ganz besondere Temperaturen. Und ich habe mir von Höhlenführer Achim Stünkel mal zeigen und erklären lassen, was da so abgeht.
1: Hat man da unten Handyempfang?
2: Null, gar nichts.
1: Okay, also
2: deswegen habe ich auch das Walkie-Talkie dabei. Wenn der Bedarf besteht, dass man sich nach außen hin bemerkbar machen muss, ist das die einzige Chance. Und wir haben auch noch ein Nottelefon unten.
1: Okay, also falls uns die Decke über dem Kopf zusammenbricht.
2: Ich glaube, das wird nicht passieren. Wir fahren mal runter.
1: Fahren wir mal runter.
2: Ja, wir kommen hier in der Schillerthöhle. Jetzt sind wir eigentlich erst richtig drin. Wir haben hier eine konstante Jahrestemperatur von 8 Grad. Hohe Luftfeuchtigkeit merkt man schon so ein bisschen. Und all das, was wir hier sehen, das gehört schon zum Deutschen Archiv für Sinter. Im Grunde genommen, ich sag mal, Museum für Tropfstein. Ja? Hier kann man es schön sehen. Es sind einige Dinge, die sich da auch unter verbergen. In dem Falle sind es Quarze, die da sind. Ne?
1: Oh, schön.
2: Und man sieht auch schon so ein bisschen, dass es glitzert überall dort. Ne? Das heißt, wir haben auch Kristallbildung hier in der Höhle. All das, was wir hier über uns haben, das ist alles ehemaliger Meeresboden. Man darf nicht die Höhlendecke berühren, weil die sind aktiv, die Tropfsteine. Man sieht es ja hier schon. Ne?
1: Ja.
2: Und es dauert hier sehr lange, bis ein Tropfstein wächst. 5 Millimeter dauern gute 100 Jahre.
1: Oh,
2: ja.
1: Das ist wirklich eine lange Zeit. Ich hätte gedacht, es geht ein bisschen schneller.
2: Das ist der erste Tropfstein hier von uns aus der Höhle. In dem Fall ist es ein Stalagmit. Das hat ca. 17.000 Jahre gebraucht, bis der die Größe hatte.
1: Krass.
2: Das hört sich zwar komisch an, aber im Grunde genommen ist Tropfstein nichts anderes als versteinertes Wasser, weil jedes Wasser andere Mineralien mit sich trägt. Bei uns ist es Kalk. Ja, und so sehen die Scheiben aus, wenn man sie nicht geputzt hat. Ne? Das sind nicht ganz viel, ne? So, das sind Mineralien aus der ganzen Welt. Alles unterschiedliche Mineralien. Und trotzdem gibt es eine Sache, die die verbindet. Die kommen, wie gesagt, aus Afrika, Europa, Amerika, Australien, von überall. Mhm. Und zwar ist es die Fluoreszenz. Die reagieren auf Schwarzlicht oder UV-Licht.
1: Sieht wow.
2: Cool aus, ne?
1: Das ist so, ja
2: wenn
1: lustig.
2: Wenn ich da jetzt nochmal reinleuchte, dann sieht es noch ein bisschen krasser aus, das Ganze. So, dann gucken wir mal weiter. Ja, man merkt schon, hier tropft es lustig runter. Obwohl wir in den letzten Wochen gar nicht viel Regen hatten. Und das sind diese Bergzerreißungen, die ich meine. Ja?
1: Ach so,
2: hier sind überall Risse, die hier durchlaufen. Und hier ist das Wasser halt eingedrungen. Und Höhlen werden danach benannt, wie die entstanden sind. In dem Falle kann man das hier schön sehen. Die Felsen sind alle glatt geschliffen. Das heißt, in diesem Falle handelt es sich um eine Flusshöhle. Auf jeden Fall war die schon da, als die letzte Eiszeit hier durchgegangen ist. Denn wir haben Rückstände der Eiszeit hier in der Höhle gefunden. Die Höhle selber ist 180 Meter lang und setzt sich anschließend noch etwa um 45 Meter fort. Das ist aber ein Bereich, den man nicht mehr begehen kann. Da kann man nur noch rein sehen.
0: Bei kaltem und nassem Wetter ist es einigermaßen trocken. Im Sommer ist es eine krasse Abkühlung. Und dazu gibt es auch noch ganz viel Wissenswertes. Holt euch Infos unter schillerthöhle.de.

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0: Hier ist mehr Radio am Samstagmittag. Ich wünsche euch ein schönes Wochenende. Die Sonnenanbeter unter euch, genießt es. Alle anderen, haltet durch. Wir hängen da alle gemeinsam drin. Ah, apropos gemeinsam drin hängen. Die Feuerwehr Kohlenfeld ist 100 geworden. Dazu erstmal ganz herzlichen Glückwunsch. Aber das ist gar nicht das Besondere, sondern...
1: Als ganz besonderes Highlight haben wir in diesem Jahr die Gründung einer Kinderfeuerwehr. Das ist ein langes Ziel von uns gewesen. Und jetzt zum Jubiläum realisieren wir das. Und die wird mit Wirkung zum 1.7.2026 gegründet und wird ihren ersten Übungsdienst haben nach den Sommerferien am 21.8.
0: Erzählt Ortsbrandmeister Robert Focke. Da werden also die Kinder vom Bildschirm weggeholt und dann geht's rein ins Ehrenamt. Und der Zuspruch ist echt groß.
1: Da gab es tatsächlich schon etliche Nachfragen zu dem Thema. Wir haben ein Betreuerteam aus der Kinderfeuerwehrwartin und ihrer Stellvertreterin und 6 Betreuern, die sich da bereits jetzt engagieren. Darüber kommen schon Kinder und ich merke jetzt schon, dass sich das fleißig im Dorf rumspricht. Ich gehe vom großen Bedarf aus.
0: Anmelden geht über die Homepage der Feuerwehr Kohlenfeld. Da gibt's auch alle weiteren Infos nochmal zum Nachlesen. Da kümmert sich also jemand um den Nachwuchs im Ehrenamt. Da gehen die Leute nicht aus.

0: Heute ist Samstag. 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
1: Euch einen schönen Nachmittag. Im Moment melden Hohenhorst am Sportplatz und Hornbostel 36 Grad. In Hohenhorst am Sportplatz ist es leicht bewölkt und trocken. In Hornbostel leicht bewölkt und trocken. Sachsenhagen meldet 35 Grad. Dort ist es ebenfalls leicht bewölkt und trocken. Der Nachmittag zwischen Heide, Leine und Weser bleibt glühend heiß und meist wolkenlos. Bis zum Abend hält die starke Hitze an. Später ziehen vereinzelt Wolken durch. Dazu wird es leicht windig. In der Steinhuder Meerregion sinken die Werte in der Nacht nur auf etwa 24 bis 26 Grad. Es bleibt also ausgesprochen warm. Morgen startet mit lockeren Wolken. Am Nachmittag wird es erneut sehr heiß mit 33 bis 36 Grad, bevor zum Abend hin örtlich Schauer und Gewitter aufziehen können. Am Montag lässt die Hitze deutlich nach. Bei viel Sonne wird es dann nur noch warm. Am Dienstag setzt sich das freundliche Wetter fort, insgesamt etwas kühler. In höheren Lagen am Deister und im Weserbergland bleibt es dabei meist ein wenig gemäßigter als im flacheren Land.
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3: Ich bin Thomas Brockt. Die höchste jemals in Deutschland gemessene Temperatur von 41,3 Grad gestern in Saarbrücken könnte heute schon wieder übertroffen werden. Der Deutsche Wetterdienst erwartet bis zu 42 Grad. Die Hitze zeigt bereits Auswirkungen, unter anderem auf den Bahnverkehr.
4: Regionalzugverbindungen in NRW gestrichen, um zu vermeiden, dass volle Züge irgendwo in der Hitze stehen bleiben. Bei der Deutschen Bahn gilt nach wie vor die Sonderkulanzregel. Wer ein Ticket gebucht hat, bevor klar war, dass es so heiß wird, kann kostenlos stornieren. Auch Baden gehen ist nicht mehr überall problemlos möglich. In einigen Seen sind schon Blaualgen festgestellt worden. Eine Gefahr vor allem für Kleinkinder und Hunde. Aber die Hitze hat auch ihre schönen Seiten, zum Beispiel an einem schattigen Plätzchen im Park oder Garten mit einem kühlen Getränk in der Hand. Jan-Henner Reitze, Nachrichtenredaktion.
3: Angesichts der für alte Menschen riskanten Hitze hat die Stiftung Patientenschutz die Politik in Bund und Ländern zu mehr Investitionen in Pflegeheimen aufgefordert. Wieder leiden viele der 800.000 Pflegeheimbewohner unter den extremen Temperaturen, kritisierte Stiftungsvorstand Brüsch. Bestandsbauten müssten den klimatischen Bedingungen angepasst werden. Bei Neubauten dürfe es nicht wärmer als 25 Grad in den Räumen werden. In den Vorschlägen der Rentenkommission sieht die Wirtschaftsweise Schnitzer die Chance auf einen politischen Neuanfang der Bundesregierung. Wenn Union und SPD diesen eingeschlagenen Kurs fortsetzten, könne es tatsächlich der Sommer der Reformen werden, sagte Schnitzer den Zeitungen der Funke Mediengruppe.
5: Die 33 Reformvorschläge will Bundeskanzler Merz komplett umsetzen und mit dieser Ansage möglichst verhindern, dass einzelne Einschnitte abgeschwächt werden. Auch wenn es zum Beispiel aus den Reihen des Koalitionspartners SPD schon den Wunsch gibt, doch an der abschlagsfreien Rente nach 45 Beitragsjahren festzuhalten. Schnitzer rät der Regierung, sich beim Reformmut nicht ausbremsen zu lassen und so zu demonstrieren, dass Politik noch handlungsfähig ist. Aus Berlin, Uli Reitinger.
3: Die deutsche Fußballnationalmannschaft trifft bei der WM im 16. Finale am Montag auf Paraguay. Das steht nach den Spielen der Nacht fest. In Gruppe H gewann Spanien gegen Uruguay mit 1:0 und ist weiter. Auch Kap Verde steht sensationell in der K.O.-Runde nach einem 0:0 gegen Saudi-Arabien. Ebenfalls sicher weiter sind Belgien und Ägypten.
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1: Auf der B65 zwischen Brabeckstraße und Kreuz Seelhorst steht ein defektes Fahrzeug. Vorsicht in Uetze zwischen Abzweig Wensen und Wensen. Dort liegt in einer Kurve eine Ölspur. In Seelze ist die Hannoversche Straße bis zur Wunstorfer Straße zwischen Sandrehre und Wunstorfer Straße in beiden Richtungen gesperrt. Eine örtliche Umleitung ist eingerichtet. Und so sieht es bei den Blitzern rund ums Steinhuder Meer aus. In Auetal-Rehren wird auf dem alten Feld geblitzt. In Celle-Neustadt-Hese steht ein Blitzer auf dem Wilhelm-Heinichen-Ring Ecke Falkenweg. Dazu in Hannover-Badenstedt auf der Hermann-Ehlers-Allee Ecke Ostafrika-Straße und in Hannover-Saalkamp auf der Kugelfang trifft. In Isernhagen-Altwarmbüchen wird auf der Botfelder Straße kontrolliert, Ecke Stettiner-Straße. Weiter geht es in Neustadt, in Bordenau auf dem Steinweg, 120 Meter vor der Sehenswürdigkeit und in Welze auf der Welzer Straße, 100 Meter vor dem Restaurant. Und in der Wedemark auf der Berghofer Straße, Ecke am Haierhaus. Mehr zum Verkehr in der Region findet ihr wie immer auch online und in unserer Meerradio-App. Kommt gut durch.
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Wir haben immer noch nicht die Höchsttemperaturen erreicht, aber ihr könnt ja gerne mal ein Update geben. Wie sieht's eigentlich bei euch aus? Wir starten jetzt rein in den Samstagnachmittag und es ist immer noch Luft nach oben an den Temperaturen. Ich weiß gar nicht, ob ich lachen oder weinen soll. Bei uns sind's gerade 36 Grad, 39 sollen's werden. Sagt mir mal gerne euren Standort und was bei euch das Thermometer sagt. Natürlich bitte gerne im Schatten, ne? Ich weiß, in der Sonne, da sind's im Moment 80 Trillionen Grad. Ein Irrsinn. Schreibt uns gerne WhatsApp 05032.

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0: Mittag. Ich glaube, den Grill braucht er gar nicht anmachen. Erstens ist es sowieso heiß genug. Zweitens, das Fleisch braucht er eigentlich nur in die Luft zu werfen. Ihr fangt definitiv ein medium gebratenes Steak wieder auf. Es ist einfach ein Irrsinn. Jetzt stehen ja auch die Sommerferien wieder vor der Tür. Aber bevor es nächsten Donnerstag losgeht, geht's bei uns im Kirchenmagazin angedacht. Morgen früh um 10 erstmal um die Berufsschule. Kollege Henning Lühr, um was geht's genau?
1: Um die Frage, brauchen Berufsschulen überhaupt einen Seelsorger? Wir haben darüber mit Dirk Heuer gesprochen. Er ist Berufsschulpastor hier in Neustadt. Die Aufgaben von ihm sind klar.
2: Im Wesentlichen haben wir zwei Aufgaben. Einmal geben wir klassischen Religionsunterricht, also sind Lehrkräfte hier. Und zum Zweiten sind wir für die Seelsorge an der Schule hier. An Schülerinnen und Schülern, Lehrkräften und überhaupt allen Menschen, die wir hier in der Schule begegnen. Besonders macht den Alltag, dass wir hier tatsächlich ganz vielfältig sind, was die Nationen angeht, was die Religionen angeht, was die Lebensgeschichten der Schülerinnen und Schüler angeht und was ihre Weltanschauung und Erfahrungen angeht. Und das ist faszinierend, diese Vielfalt, aber auch gleichzeitig eine Herausforderung.
1: Den Schwerpunkt seiner Arbeit setzt er aber nicht nur in der Wissensvermittlung.
2: Die Herausforderung besteht darin, dass es natürlich auch Konflikte gibt zwischen verschiedenen Nationen, zwischen verschiedenen Religionen. Und auch wenn sich politische Entwicklungen zuspitzen, dann merken wir die hier in den Klassenräumen, in den Diskussionen unter den Schülerinnen und Schülern auch sehr stark. Und da ist es dann zum Beispiel auch die Aufgabe des Religionsunterrichtes, Wissen zu vermitteln. Und da können wir viel Aufklärung hier an der Schule leisten und dafür sorgen, dass nicht übereinander gesprochen wird, sondern miteinander.
1: Außerdem geht es bei uns um ein Thema, das immer mehr in den Vordergrund rückt, auch wenn wir es noch nicht so richtig merken. Pflegeroboter. Werden wir in Pflegeeinrichtungen oder Krankenhäusern bald von KI gepflegt? Und außerdem haben wir noch einen Sonntagshit für euch.
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1: Hallo, derzeit melden Garbsen am Hasenberg und Lohnde jeweils 36 Grad, dazu ist es klar. In Hülsede sind es ebenfalls 36 Grad, dort ist es leicht bewölkt und trocken. Heute am Nachmittag bleibt es vielerorts klar und extrem heiß. Bis in den Abend hinein hält die große Hitze an, dazu weht nur wenig Wind. In der Steinhuder Meerregion werden heute vielerorts 37 bis 40 Grad erreicht. Morgen startet erneut heiter, später wird es wieder sehr heiß. Zum Abend können einzelne Schauer oder Gewitter aufziehen. Morgen liegen die Höchstwerte meist zwischen 33 und 36 Grad. In höheren Lagen bleibt es etwas kühler. Am Montag ist es dann deutlich weniger heiß, aber weiter sonnig. Am Dienstag setzt sich das trockene Wetter bei uns in der Region fort, mit weiter leicht sinkenden Temperaturen.
2: Nachrichten. Ich bin Thomas Brockt. Deutschland erlebt gerade das womöglich heißeste Wochenende seiner Geschichte. Der Deutsche Wetterdienst erwartet Temperaturen bis zu 42 Grad. Städte können aus Sicht des Umweltbundesamts helfen, Bewohnern die Hitze erträglicher zu machen. Einige Möglichkeiten ließen sich auch kurzfristig umsetzen.
3: Die klimatisierte Bibliothek auch für Menschen öffnen, die einfach nur raus wollen aus der Hitze, das machen schon viele Städte. Genauso wie Trinkbrunnen aufstellen oder Hinweisschilder, wo ein kühler Aufenthaltsort zu finden ist. Die hohen Temperaturen im Moment sieht das Umweltbundesamt aber auch nochmal als Erinnerung, dass sich Städte und Kommunen besser auf eine zunehmende Zahl von Hitzetagen vorbereiten. Das geht zum Beispiel mit begrünten Dächern und Fassaden, die Regenwasser speichern oder indem zu betonierte Flächen zurückgebaut werden. Jan-Henner Reitze, Nachrichtenredaktion.
2: Die Deutsche Bahn rät wegen der Hitze von nicht dringend notwendigen Reisen im Fern- und Regionalverkehr ab. Die Verkehrsinfrastruktur in Deutschland sei an diesem Wochenende stark von der Rekordhitze betroffen, teilte die Bahn mit. Auch der Schienenverkehr leide unter den Extremtemperaturen. Darüber hinaus warne der Deutsche Wetterdienst vor Gewittern und Starkregen. In den Vorschlägen der Rentenkommission sieht die wirtschaftsweise Schnitzer die Chance auf einen politischen Neuanfang der Bundesregierung. Wenn Union und SPD diesen eingeschlagenen Kurs fortsetzten, könne es tatsächlich der Sommer der Reformen werden, sagte Schnitzer den Zeitungen der Funke Mediengruppe.
4: Die 33 Reformvorschläge will Bundeskanzler Merz komplett umsetzen und mit dieser Ansage möglichst verhindern, dass einzelne Einschnitte abgeschwächt werden. Auch wenn es zum Beispiel aus den Reihen des Koalitionspartners SPD schon den Wunsch gibt, doch an der abschlagsfreien Rente nach 45 Beitragsjahren festzuhalten. Schnitzer rät der Regierung, sich beim Reformmut nicht ausbremsen zu lassen und so zu demonstrieren, dass Politik noch handlungsfähig ist. Aus Berlin, Uli Reitinger.
2: Die deutsche Fußballnationalmannschaft trifft bei der WM im 16. Finale am Montag auf Paraguay. Das steht nach den Spielen der Nacht fest. In Gruppe H gewann Spanien gegen Uruguay mit 1:0 und ist weiter. Auch Kap Verde steht sensationell in der K.O.-Runde nach einem 0:0 gegen Saudi-Arabien. Ebenfalls sicher weiter sind Belgien und Ägypten.
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1: Vorsicht auf der K145 und der K7 zwischen Abzweig Wensen und Wensen. Dort liegt Öl auf der Fahrbahn. In Seelze ist die K356 zwischen Sandrehre und Wunstorfer Straße in beiden Richtungen gesperrt. Eine örtliche Umleitung ist eingerichtet. Hier kommt euer Blitzerüberblick für die Region. In Auetal-Rehren wird auf dem alten Feld geblitzt. In Celle-Neustadt-Hese steht ein Blitzer auf dem Wilhelm-Heinichen-Ring Ecke Faltenweg. Dazu in Hannover-Badenstedt auf der Hermann-Ehlers-Allee Ecke Ostafrika-Straße und in Hannover-Saalkamp auf der Kugelfang trifft. Weiter geht's in Altwarmbüchen auf der Botfelder Straße Ecke Stettiner Straße. In Neustadt-Bordenau steht ein Blitzer auf dem Steinweg, 120 Meter vor der Sehenswürdigkeit. Und in Neustadt-Welze auf der Welzer Straße, 100 Meter vor dem Restaurant. Außerdem in Berghof auf der Berghofer Straße Ecke am Haierhaus. Mehr Verkehrsmeldungen gibt's jederzeit online auf der Mehrradio-Website und in unserer App. Kommt gut durch.
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0: 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Wer hat heute noch am längsten auf? Denn die Temperaturen, die bleiben bis in den späten Abend echt hoch. Hier ist mehr Radio am Samstagnachmittag. Oder was ihr auch machen könntet, wäre natürlich vielleicht ein Ausflug in ein Kino eurer Wahl rund ums Steinhuder Meer. Im Kino gibt es nämlich diese Woche nicht nur Girl Power, sondern Super Girl Power zu sehen. Außerdem startet unter anderem ein kleiner Film, der sogar Star Wars zum Verhängnis geworden ist. Kollege Ronny Thorau sortiert für euch die Filmstarts der Woche.
1: Weißt du, ich mache mir Sorgen, ob du hier klarkommst. Wenn du ständig die Erde verlässt, Kara.
2: Die großen Comic-Universen im Kino von Marvel und DC sind immer noch ein bisschen in der Krise. Marvel ringt um alte Größe und DC versuchte es zuletzt mit einem Neustart unter Federführung von Guardians of the Galaxy-Regisseur James Gunn.
1: Ich habe Sorge, dass du keine Leute triffst.
3: Tja, das ist das Ding, Clark. Ich habe keine Leute.
2: Supergirl ist der zweite Film der neuen DC-Ära. Der erste, Superman, wirkte allerdings noch etwas überfrachtet.
4: Und wie ist Superman so?
3: Er sieht in jedem das Gute. Ich sehe die Wahrheit.
2: Auch Supergirl hat in den ersten Kritiken ein gemischtes Echo bekommen. Viel Lob gibt's allerdings für Supergirl-Hauptdarstellerin Millie Alcock und ihre lässig-rotzige Verkörperung einer Heldin mit Ecken und Kanten.
3: Sieht nicht so aus, als würde das hier gut ausgehen. Also für euch.
2: Der Regisseur von Musikfilm Perlen wie Once, John Carney, bringt diese Woche Power Ballad ins Kino. Ein abgehalfterter Hochzeitssänger beschuldigt hier einen angesagten Boygroup-Star, seinen Song geklaut zu haben.
5: Das ist mein Refrain und mein Vers, den Song habe ich geschrieben.
2: Der Film wirkt manchmal etwas altmodisch, aber vor allem Ant-Man-Star Paul Rudd überzeugt als tragischer Held. Und ansonsten trägt viel gute Musik den Film.
6: Das ist es, was einen guten Song ausmacht. Er hat die Fähigkeit, vielen Menschen was komplett Unterschiedliches zu bedeuten.
2: Zwei Low-Budget-Horrorfilme mischen dieses Jahr die Kinokassen auf. Backrooms ist letzte Woche bei uns gestartet. Diese Woche kommt der US-Box-Office-Hit Obsession dazu.
7: Niki, warte. Ich wollte dich fragen.
8: Was?
7: Ich weiß nicht mehr, was es war.
2: Obsession hat in den USA sogar vermeintlichen Blockbustern wie Star Wars, The Mandalorian und Grogu gehörig Konkurrenz gemacht.
7: Ich wünsche mir, dass Nikki Freeman mich mehr liebt als alles andere.
2: Das Ergebnis ist ein zunehmender Albtraum mit einer grandiosen Hauptdarstellerin, bei der man nie weiß, was sie als nächstes tut. Also allerbeste Voraussetzungen für einen originellen Horrorfilm.
9: Alter, ist das die verhext oder sowas?

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0: Erstmal eine schöne, kalte Wassermelone aus dem Kühlschrank holen. Tja, aber dann bitte auch schön alles wegschmeißen, direkt rausbringen, ab in die Biomülltonne. Denn ich glaube, jeder von uns kennt das Problem. Ne? Es sind nicht die kleinen Herausforderungen wie steigende Preise im Alltag oder volle Terminkalender. Nein, es sind die Obstfliegen. Ja, danke an die Obstschale im Sommer. Sie sind winzig klein, aber ein wirklich überzeugter Gegner. Kollege René Oliver, bitteschön.
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2: Hör mal, Fruchtfliegen sind der Beweis, dass die Natur einen ziemlich eigenartigen Humor hat. Du kaufst einmal Obst, weil du gesünder leben willst. Eine Banane, zwei Äpfel, vielleicht auch noch ein paar Trauben. Für einen kurzen Moment fühlst du dich wie jemand, der sein Leben im Griff hat. 48 Stunden später besitzt du eine eigene Flugstaffel. Woher die Fruchtfliegen kommen, hör mal, weiß kein Mensch. Sie sind einfach da, als gäbe es irgendwo eine Notrufzentrale, die sofort Alarm schlägt.
3: Achtung, Achtung, in Wohnung 3B wurde eine Banane gesichtet, alle Einheiten ausrücken.
2: Besonders wild ist ja das Selbstbewusstsein der Fliegen. Die brummen nicht einfach um dich herum, die fliegen durch dich hindurch, direkt ins Gesicht, in den Kaffee, auf den Bildschirm, als wollten sie sagen, Entschuldigung, würden Sie bitte mal ganz kurz aus unserer Küche rausgehen. Natürlich beginnt dann der Kampf. Selbstgebaute Essigfallen werden aufgestellt, Obst wird versteckt und im Internet sucht man nach Hausmitteln. Nach 2 Tagen sieht die Küche aus wie ein Chemielabor mit Obstabteilung. Juckt die Fruchtfliegen natürlich überhaupt gar nicht. Sie kreisen weiter entspannt durch die Gegend, während man selbst zunehmend die Nerven verliert. Und ich glaube, das ist wahrscheinlich auch ihr Geschäftsmodell. Sie wollen gar nicht an unser Obst. Sie wollen die Genugtuung zu sehen, wie ein erwachsener Mensch wegen einer Handvoll Insekten einen psychologischen Zusammenbruch erleidet. Meine Damen und Herren, am Ende gewinnt sowieso immer dieselbe Seite. Nicht die mit den Fallen, die mit den Flügeln. Euer René Oliver.
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1: Moin. Im Moment melden Leese beim Kaliberg und Rodenberg 37 Grad. Dazu ist es dort leicht bewölkt und trocken. In Hermannsburg messen wir 38 Grad. Dazu ist es klar und trocken. Bei uns rund ums Steinhuder Meer bringt der Nachmittag weiter große Hitze und viel Sonne. Bis zum Abend bleibt es in unserer Region meist heiter. Erst später ziehen vereinzelt Wolken durch. Dazu weht nur schwacher bis zeitweise spürbarer Wind. Die Nacht verläuft oft nur langsam abkühlend und bleibt ungewöhnlich warm. Die Werte liegen bei 24 bis 29 Grad. Morgen startet es heiter, am Nachmittag wird es erneut heiß und zum Abend hin sind örtlich Schauer oder Gewitter möglich. Am Montag zeigt sich das Wetter deutlich gemäßigter, mit aufgelockerten Abschnitten und Höchstwerten zwischen 25 und 28 Grad. Etwas kühler bleibt es in den höheren Lagen von Deister und Weserbergland. Im flacheren Land wird die größte Hitze erreicht.
2: Nachrichten. Ich bin Thomas Brockt. Die höchste jemals in Deutschland gemessene Temperatur von 41,3 Grad gestern in Saarbrücken könnte heute schon wieder übertroffen werden. Der Deutsche Wetterdienst erwartet bis zu 42 Grad. Die Hitze zeigt auch Auswirkungen unter anderem auf den Bahnverkehr.
3: Regionalzugverbindungen in NRW gestrichen, um zu vermeiden, dass volle Züge irgendwo in der Hitze stehen bleiben. Bei der Deutschen Bahn gilt nach wie vor die Sonderkulanzregel. Wer ein Ticket gebucht hat, bevor klar war, dass es so heiß wird, kann kostenlos stornieren. Auch Baden gehen ist nicht mehr überall problemlos möglich. In einigen Seen sind schon Blaualgen festgestellt worden. Eine Gefahr vor allem für Kleinkinder und Hunde. Aber die Hitze hat auch ihre schönen Seiten, zum Beispiel an einem schattigen Plätzchen im Park oder Garten mit einem kühlen Getränk in der Hand. Jan-Henner Reitze, Nachrichtenredaktion.
2: Angesichts der für alte Menschen riskanten Hitze hat die Stiftung Patientenschutz die Politik in Bund und Ländern zu mehr Investitionen in Pflegeheimen aufgefordert. Wieder leiden viele der 800.000 Pflegeheimbewohner unter den extremen Temperaturen, kritisierte Stiftungsvorstand Brüsch. Bestandsbauten müssten den klimatischen Bedingungen angepasst werden. Bei Neubauten dürfe es nicht wärmer als 25 Grad in den Räumen werden. Im Ukraine-Krieg hat Kiew wieder Militäranlagen auf russischem Gebiet angegriffen. Getroffen wurde nach Angaben des ukrainischen Präsidenten Selenskyj eine Rüstungsfabrik in der russischen Millionenstadt Wolgograd.
4: Rund 600 Kilometer liegt Wolgograd von der Front in der Ukraine entfernt. Doch das ist für ukrainische Raketen inzwischen kein Problem mehr. In der Morgendämmerung schlugen mehrere Marschflugkörper des Typs Flamingo in einer Rüstungsfabrik ein. Das Ziel dürfte mit Bedacht gewählt worden sein. Denn die Russen stellen dort Artilleriesysteme und Raketenbauteile her. Wohl auch für die neue Mittelstreckenrakete Areschnik. Aus Moskau, André Balin.
2: Die zweistündige Sperre der Fernpassstraße im österreichischen Tirol ist nach Bürgerdemonstrationen mittags wieder aufgehoben worden. Trotz der kurzen Dauer der Blockade riefen die Behörden dazu auf, die für deutsche Urlauber wichtige Alpenroute heute zu meiden, um Staus zu verhindern. Laut Polizei nahmen rund 700 Menschen an den Demos teil. Anwohner protestieren gegen die Verkehrsbelastung und gegen ein geplantes Verkehrsmanagementpaket, zu dem Tunnelbauprojekte und die Einführung einer Maut gehören.
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1: Vorsicht auf der A7 Hamburg Richtung Hannover. Zwischen Schwarmstedt und Berghof, dort liegen Gegenstände auf der Fahrbahn. In Uetze auf der K145 und der K7 gibt es eine Ölspur in einer Kurve. In Seelze ist die Hannoversche Straße bis zur Wunstorfer Straße zwischen Sandrere und Wunstorfer Straße in beiden Richtungen gesperrt. Eine örtliche Umleitung ist eingerichtet. Das sind die aktuellen Blitzer in der Steinhuder Meerregion. In Isernhagen-Altwarmbüchen steht ein Blitzer auf der Botfelder Straße Ecke Stettiner Straße. In Hannover-Badenstedt wird auf der Hermann-Ehlers-Allee Ecke Ostafrika-Straße kontrolliert. Dazu in Hannover-Saalkamp auf der Kugelfang trifft. In Neustadt-Bordenau steht ein Blitzer auf dem Steinweg 120 Meter vor der Sehenswürdigkeit. Außerdem in Neustadt-Welze auf der Welzerstraße 100 Meter vor dem Restaurant. In der Wedemark wird auf der Berghofer Straße Ecke am Haierhaus geblitzt. Und in Celle-Neustadt-Hese steht ein Blitzer auf dem Wilhelm-Heinichen-Ring Ecke Faltenweg. Die aktuelle Verkehrslage findet ihr wie immer auch im Netz und in unserer Meerradio-App. Gute Fahrt!
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1: Hallo, in Großenheidorn am Steinhuder Meer und Stolzenau sind es momentan 38 Grad, dazu ist es locker bewölkt und trocken. In Letter sind es 37 Grad, ebenfalls locker bewölkt und trocken. Der Nachmittag zwischen Heide, Leine und Weser bleibt heiß und meist nur leicht bewölkt. Bis in den Abend hält die große Hitze an, erst später steigt das Risiko für einzelne Schauer oder Gewitter. Rund ums Steinhuder Meer kühlt es nur langsam ab und auch in der Nacht bleibt es mit 23 bis 29 Grad ausgesprochen warm. Morgen startet heiter, nachmittags wird es erneut heiß mit 33 bis 35 Grad. Zum Abend hin sind wieder örtliche Schauer oder Gewitter möglich. Am Montag zeigt sich das Wetter heiterer und spürbar weniger heiß. Am Dienstag setzt sich das überwiegend heitere Wetter fort. Etwas kühler bleibt es in den höheren Lagen von Deister und Weserbergland.
2: Nachrichten. Ich bin Thomas Rock. Geplatzte Fahrbahndecken, Sperrungen, Tempolimits, Hitzeschäden bremsen auf den Autobahnen in Deutschland teilweise den Verkehr aus. Laut ADAC sind zurzeit mehrere Autobahnen betroffen. In vielen Bundesländern kommt es zu Sperrungen und Geschwindigkeitsbegrenzungen. So ist etwa die A2 Richtung Hannover bei Burg in Sachsen-Anhalt voraussichtlich noch bis morgen Nachmittag gesperrt. Die Deutsche Bahn rät wegen der Hitze von nicht dringend notwendigen Reisen im Fern- und Regionalverkehr ab. Wegen der Hitze zieht es die Menschen derweil scharenweise an die Ostsee. Die Strände seien brechend voll, teilte die DLRG mit. Die Temperaturen sind am Wasser deutlich angenehmer als im Rest des Landes. Am Mittag wurden um die 30 Grad gemessen.
3: Die Wassertemperaturen der Ostsee laden mit über 20 Grad zur Abkühlung ein. Die Strandkörbe sind fast überall ausgebucht. Absolutes Badewetter, sagt die DLRG. Der Verein warnt zugleich, sich nicht zu überschätzen. Die Menschen sollten langsam ins Wasser gehen und sich dabei abkühlen, um den Kreislauf nicht zu überfordern. Wichtig sei auch, ausreichend zu trinken. Außerdem appellieren die Retter angesichts der vollen Strände an Eltern, dass sie auf ihre Kinder achten und das Handy vielleicht mal weglegen. Thomas Bleskin, Nachrichtenredaktion.
2: Im Ukraine-Krieg hat Kiew wieder Militäranlagen auf russischem Gebiet angegriffen. Getroffen wurde nach Angaben des ukrainischen Präsidenten Selenskyj eine Rüstungsfabrik in der russischen Millionenstadt Wolgograd.
4: Rund 600 Kilometer liegt Wolgograd von der Front in der Ukraine entfernt. Doch das ist für ukrainische Raketen inzwischen kein Problem mehr. In der Morgendämmerung schlugen mehrere Marschflugkörper des Typs Flamingo in einer Rüstungsfabrik ein. Das Ziel dürfte mit Bedacht gewählt worden sein, denn die Russen stellen dort Artilleriesysteme und Raketenbauteile her, wohl auch für die neue Mittelstreckenrakete Areschnik. Aus Moskau, André Balin.
2: Die zweistündige Sperre der Fernpassstraße im österreichischen Tirol ist nach Bürgerdemonstration mittags wieder aufgehoben worden. Trotz der kurzen Dauer der Blockade riefen die Behörden dazu auf, die für deutsche Urlauber wichtige Alpenroute heute zu meiden, um Staus zu verhindern. Laut Polizei nahmen rund 700 Menschen an den Demos teil. Anwohner protestieren gegen die Verkehrsbelastung und gegen ein geplantes Verkehrsmanagementpaket, zu dem Tunnelbauprojekte und die Einführung einer Maut gehören.
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1: Vorsicht auf der A2 Hannover Richtung Braunschweig. Zwischen Lehrte Ost und Hämmeler Wald liegen Gegenstände auf der Fahrbahn. Auf der A2 Dortmund Richtung Hannover zwischen Hannover Herrenhausen und Hannover Nordhafen gibt es einen Unfall. Die Unfallstelle auf dem mittleren Fahrstreifen ist noch nicht gesichert. Vorsicht auch auf der A7 Hamburg Richtung Hannover zwischen Schwarmstedt und Berghof. Dort liegen ebenfalls Gegenstände auf der Fahrbahn. In Uetze ist auf der K145 und K7 zwischen dem Abzweig Wensen und dem Abzweig nach Wensen Vorsicht wegen einer Ölspur in einer Kurve geboten. Das sind die aktuellen Blitzer in der Steinhuder Meerregion. In Isernhagen-Altwarmbüchen steht ein Blitzer auf der Botfelder Straße Ecke Stettiner Straße. Dazu wird in Hannover-Badenstedt auf der Hermann-Ehlers-Allee Ecke Ostafrika-Straße kontrolliert und in Hannover-Saalkamp auf der Kugelfang trifft. In Neustadt-Bordenau steht ein Blitzer auf dem Steinweg 120 Meter vor der Sehenswürdigkeit. Außerdem wird in Neustadt-Welze auf der Welzerstraße geblitzt, 100 Meter vor dem Restaurant. In der Wedemark steht ein Blitzer auf der Berghofer Straße in Berghof, Ecke am Haierhaus. Und in Celle-Neustadt-Hese auf dem Wilhelm-Heinichen-Ring, Ecke Falkenweg. Die aktuelle Verkehrslage findet ihr wie immer auch im Netz und in unserer Meerradio-App. Gute Fahrt!
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1: Moin aus der Meerradio Wetterredaktion. Momentan messen wir in Hohnhorst am Sportplatz und Pole 38 Grad. Dazu ist es leicht bewölkt und trocken. In Seggebruch sind es 37 Grad, ebenfalls leicht bewölkt und trocken. Heute am frühen Abend bleibt es in unserer Region vielfach klar oder nur locker bewölkt, bei weiter großer Hitze. Bis in die Nacht hinein hält die sehr warme Luft an. Später wird es windschwächer. Örtlich sind am Abend aber auch einzelne Schauer oder Gewitter möglich. Die Nacht verläuft ausgesprochen warm, mit Tiefstwerten zwischen 23 und 29 Grad. Morgen startet es heiter, ehe es am Nachmittag erneut heiß wird. Am Abend steigt dann wieder das Risiko für einzelne Schauer und Gewitter. Die höchsten Werte morgen liegen vielerorts zwischen 33 und 35 Grad. In den höheren Lagen von Deister und Weserbergland bleibt es etwas kühler. Am Montag zeigt sich das Wetter freundlicher und spürbar weniger heiß. Am Dienstag setzt sich der leicht kühlere, meist freundliche Trend fort.
2: Nachrichten. Ich bin Thomas Brockt. Deutschland erlebt gerade das womöglich heißeste Wochenende seiner Geschichte. Der Deutsche Wetterdienst erwartet Temperaturen bis zu 42 Grad. Städte können aus Sicht des Umweltbundesamts helfen, Bewohnern die Hitze erträglicher zu machen. Einige Möglichkeiten ließen sich auch kurzfristig umsetzen.
3: Die klimatisierte Bibliothek auch für Menschen öffnen, die einfach nur raus wollen aus der Hitze, das machen schon viele Städte. Genauso wie Trinkbrunnen aufstellen oder Hinweisschilder, wo ein kühler Aufenthaltsort zu finden ist. Die hohen Temperaturen im Moment sieht das Umweltbundesamt aber auch nochmal als Erinnerung, dass sich Städte und Kommunen besser auf eine zunehmende Zahl von Hitzetagen vorbereiten. Das geht zum Beispiel mit begrünten Dächern und Fassaden, die Regenwasser speichern oder indem zu betonierte Flächen zurückgebaut werden. Jan-Henner Reitze, Nachrichtenredaktion.
2: Die Deutsche Bahn rät wegen der Hitze von nicht dringend notwendigen Reisen im Fern- und Regionalverkehr ab. Die Verkehrsinfrastruktur in Deutschland sei an diesem Wochenende stark von der Rekordhitze betroffen, teilte die Bahn mit. Auch der Schienenverkehr leide unter den Extremtemperaturen. Darüber hinaus warne der Deutsche Wetterdienst vor Gewittern und Starkregen. Trotz des jüngsten Rahmenabkommens zwischen den USA und dem Iran spitzt sich die Lage am Golf wieder zu. Nach neuen US-Angriffen meldet der Iran Gegenangriffe. Außerdem gibt es Berichte über Attacken auf die Schifffahrt in der Straße von Hormuz.
4: Nach US-Angaben richteten sich die Luftangriffe gegen iranische Raketen- und Drohnenlager sowie Radaranlagen und waren eine Reaktion auf den Angriff auf ein Frachtschiff in der Straße von Hormuz. Der Iran spricht dagegen von einem Verstoß gegen das Rahmenabkommen und meldet Angriffe auf US-Ziele in der Region. Nach Darstellung eines hochrangigen US-Beamten gilt die Waffenruhe trotzdem weiter. Ob die neuen Spannungen die geplanten Verhandlungen über das iranische Atomprogramm gefährden, ist offen. Thomas Bleskin, Nachrichtenredaktion.
2: Nach den schweren Erdbeben in Venezuela ist ein Team des Technischen Hilfswerks am Flughafen Caracas eingetroffen. Die Einsatzkräfte sollen nun gemeinsam mit internationalen Partnern die Lage erkunden und so schnell wie möglich mit der Suche nach Vermissten beginnen. Es sei ein Wettlauf gegen die Zeit, heißt es vom THW. Die Beben hatten am Mittwoch den Norden und das Zentrum Venezuelas erschüttert. Nach offiziellen Angaben sind 920 Menschen ums Leben gekommen.
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1: Auf der A2 Dortmund Richtung Hannover zwischen Hannover-Herrenhausen und Hannover-Nordhafen wird ein Unfall aufgenommen. Der Verkehr wird über den Standstreifen geleitet. Vorsicht auf der A7 Hamburg Richtung Hannover zwischen Schwarmstedt und Berghof. Dort liegen Gegenstände auf der Fahrbahn. In der Gegenrichtung, also auf der A7 Hannover Richtung Hamburg zwischen Schwarmstedt und Westenholz, liegen Reifenteile auf der Fahrbahn. Vorsicht auch auf der B3 Celle Richtung Messe zwischen Beinhorn und Kreuz Hannover-Kirchhorst. Dort steht ein defektes Fahrzeug auf dem rechten Fahrstreifen. Hier kommt euer Blitzerüberblick für die Region. In Isernhagen-Altwarmbüchen steht ein Blitzer auf der Botfelder Straße Ecke Stettiner Straße. In Hannover-Badenstedt wird auf der Hermann-Ehlers-Allee Ecke Ostafrika-Straße kontrolliert. Dazu in Hannover-Saalkamp auf der Kugelfang trifft. Weitere Meldungen kommen aus Neustadt, in Bordenau auf dem Steinweg, 120 Meter vor der Sehenswürdigkeit, und in Welse auf der Welserstraße, 100 Meter vor dem Restaurant. In Berghof steht ein Blitzer auf der Berghofer Straße Ecke am Heierhaus. Und in Celle-Neustadt-Hese wird auf dem Wilhelm-Heinichen-Ring Ecke Falkenweg geblitzt. Mehr Verkehrsmeldungen gibt es jederzeit online auf der Meerradio-Website und in unserer App. Kommt gut durch.
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0: Moin.
1: Moin.
2: Du auch hier?
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1: Moin aus der Meerradio-Wetterredaktion. Derzeit melden Lohnde beim Schiffsanleger 37 Grad und Penningsehl 32 Grad. Dazu ist es in Lohnde beim Schiffsanleger klar und trocken, in Penningsehl leicht bewölkt und trocken. Heute Abend bleibt es bei uns rund um Steinhuder Meer drückend heiß und oft noch wolkig. Bis Mitternacht hält die große Wärme an. Erst in der Nacht wird es etwas erträglicher, bei Tiefstwerten zwischen 20 und 24 Grad. Morgen startet heiter, später setzt sich vielerorts viel Sonne durch und am Nachmittag wird es erneut heiß. Dazu sind morgen Abend einzelne Schauer möglich. Am Montag lässt die Hitze dann spürbar nach. Erst sind noch einzelne Schauer möglich, später gibt es wieder heitere Abschnitte. Am Dienstag bleibt es insgesamt heiterer und etwas kühler. Die höchsten Werte gibt es weiter im flacheren Land. In höheren Lagen am Deister und im Weserbergland liegen die Werte bei 26 bis 27 Grad.
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3: Ich bin Thomas Brockt. Erneuter Temperaturrekord in Deutschland. Den zweiten Tag in Folge hat der Deutsche Wetterdienst einen Höchstwert registriert. Er lag am Nachmittag bei 41,5 Grad und wurde in Möckern-Drewitz in Sachsen-Anhalt gemessen. Erst gestern hatte der DWD in Saarbrücken mit 41,3 Grad die bis dahin höchste Temperatur registriert, die jemals in Deutschland gemessen wurde. Die Hitze zeigt auch Auswirkungen unter anderem auf den Bahnverkehr.
4: Regionalzugverbindungen in NRW gestrichen, um zu vermeiden, dass volle Züge irgendwo in der Hitze stehen bleiben. Bei der Deutschen Bahn gilt nach wie vor die Sonderkulanzregel. Wer ein Ticket gebucht hat, bevor klar war, dass es so heiß wird, kann kostenlos stornieren. Auch Baden gehen ist nicht mehr überall problemlos möglich. In einigen Seen sind schon Blaualgen festgestellt worden. Eine Gefahr vor allem für Kleinkinder und Hunde. Aber die Hitze hat auch ihre schönen Seiten, zum Beispiel an einem schattigen Plätzchen im Park oder Garten mit einem kühlen Getränk in der Hand. Jan-Henner Reitze, Nachrichtenredaktion.
3: Trotz des jüngsten Rahmenabkommens zwischen den USA und dem Iran spitzt sich die Lage am Golf wieder zu. Nach neuen US-Angriffen meldet der Iran Gegenangriffe. Außerdem gibt es Berichte über Attacken auf die Schifffahrt in der Straße von Hormuz.
5: Nach US-Angaben richteten sich die Luftangriffe gegen iranische Raketen- und Drohnenlager sowie Radaranlagen und waren eine Reaktion auf den Angriff auf ein Frachtschiff in der Straße von Hormuz. Der Iran spricht dagegen von einem Verstoß gegen das Rahmenabkommen und meldet Angriffe auf US-Ziele in der Region. Nach Darstellung eines hochrangigen US-Beamten gilt die Waffenruhe trotzdem weiter. Ob die neuen Spannungen die geplanten Verhandlungen über das iranische Atomprogramm gefährden, ist offen. Thomas Bleskin, Nachrichtenredaktion.
3: Nach den schweren Erdbeben in Venezuela ist ein Team des Technischen Hilfswerks am Flughafen Caracas eingetroffen. Die Einsatzkräfte sollen nun gemeinsam mit internationalen Partnern die Lage erkunden und so schnell wie möglich mit der Suche nach Vermissten beginnen. Es sei ein Wettlauf gegen die Zeit, heißt es vom THW. Die Beben hatten am Mittwoch den Norden und das Zentrum Venezuelas erschüttert. Nach offiziellen Angaben sind 920 Menschen ums Leben gekommen.
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1: Auf der A2 Dortmund Richtung Hannover sind zwischen Hannover-Herrenhausen und Hannover-Nordhafen der mittlere und linke Fahrstreifen gesperrt. Der Verkehr wird über den Standstreifen geleitet. Vorsicht auf der A7 Hamburg Richtung Hannover zwischen Schwarmstedt und Berghof. Dort liegen Gegenstände auf der Fahrbahn. Auf der B65 zwischen Bornum und Badenstedt ist die Bückeburger Allee in beiden Richtungen gesperrt, weil ein Unfall aufgenommen wird. In Seelze ist die K356 zwischen Sandrere und Wunstorfer Straße in beiden Richtungen wegen einer Veranstaltung gesperrt. Eine örtliche Umleitung ist eingerichtet. Frisch gemeldet, das sind die 8 aktuellsten Blitzer in der Region. In Isernhagen-Altwarmbüchen steht ein Blitzer auf der Botfelder Straße Ecke Stettiner Straße. In Hannover-Badenstedt wird auf der Badenstädter Straße 90 Meter vor dem Spielplatz geblitzt. Dazu steht in Hannover-Badenstedt ein Blitzer auf der Hermann-Ehlers-Allee Ecke Ostafrika-Straße. In Hannover-Saalkamp wird auf der Kugelfangtrift kontrolliert. Außerdem steht in Neustadt-Bordenau ein Blitzer auf dem Steinweg 120 Meter vor der Sehenswürdigkeit. Und in Neustadt-Welze steht ein Blitzer auf der Welzerstraße 100 Meter vor dem Restaurant. In der Wiedemark steht in Berghof ein Blitzer auf der Berghofer Straße Ecke am Haierhaus. Zum Schluss noch Celle Neustadt-Hese mit einem Blitzer auf dem Wilhelm-Heinichen-Ring Ecke Falkenweg. Alle weiteren Meldungen findet ihr wie immer auch auf der Meerradio-Website und in unserer App. Kommt gut durch.
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1: Ich bin Thomas Brockt. Die aktuelle Hitzewelle hat Deutschland den zweiten Temperaturrekord in Folge beschert. Der Deutsche Wetterdienst registrierte in Meckern-Drewitz in Sachsen-Anhalt am Nachmittag 41,5 Grad und damit den höchsten je bei uns gemessenen Wert.
2: Erst am Freitag hatte der DWD in Saarbrücken-Burbach mit 41,3 Grad die bis dahin höchste Temperatur hierzulande gemessen. Der vorherige Hitzerekord für Deutschland lag bei 41,2 Grad, gemessen am 25. Juli 2019 in Tönesforst und Duisburg-Bahl in Nordrhein-Westfalen. Der bisherige Rekord für die wärmste Nacht in Deutschland seit Beginn der Messungen war in den Nächten auf Donnerstag und auf Freitag in Bad Bergzabern in Rheinland-Pfalz eingestellt worden. Dort fiel die Temperatur jeweils nicht unter 26,2 Grad. Thomas Pleskin, Nachrichtenredaktion.
1: In den Vorschlägen der Rentenkommission sieht die Wirtschaftsweise Schnitzer die Chance auf einen politischen Neuanfang der Bundesregierung. Wenn Union und SPD diesen eingeschlagenen Kurs fortsetzen, könnte es tatsächlich der Sommer der Reformen werden, sagte Schnitzer den Zeitungen der Funke Mediengruppe.
3: Die 33 Reformvorschläge will Bundeskanzler Merz komplett umsetzen und mit dieser Ansage möglichst verhindern, dass einzelne Einschnitte abgeschwächt werden. Auch wenn es zum Beispiel aus den Reihen des Koalitionspartners SPD schon den Wunsch gibt, doch an der abschlagsfreien Rente nach 45 Beitragsjahren festzuhalten. Schnitzer rät der Regierung, sich beim Reformmut nicht ausbremsen zu lassen und so zu demonstrieren, dass Politik noch handlungsfähig ist. Aus Berlin, Uli Reitinger.
1: Spirituosen wie Rum, Wodka und Korn sollen nach Plänen des Bundesfinanzministeriums ab dem kommenden Jahr höher besteuert werden. Dazu sei nun ein Gesetzentwurf erarbeitet worden, teilte ein Sprecher mit. Nähere Angaben machte er nicht. Wie das Redaktionsnetzwerk Deutschland berichtet, soll eine Erhöhung um 20% kommen, von 13,03 Euro auf 15,64 Euro je Liter Reinalkohol. Nach den schweren Erdbeben in Venezuela ist ein Team des Technischen Hilfswerks am Flughafen von Caracas eingetroffen. Die Einsatzkräfte sollen nun gemeinsam mit internationalen Partnern die Lage erkunden und so schnell wie möglich mit der Suche nach Vermissten beginnen. Die Beben hatten am Mittwoch den Norden und das Zentrum Venezuelas erschüttert. Nach offiziellen Angaben sind 920 Menschen ums Leben gekommen.
4: Verkehr. Vorsicht auf der B65 zwischen Empeda und Evalo. Dort sind in beiden Richtungen Personen auf der Fahrbahn. Ebenfalls auf der B65 ist zwischen Bornum und Badenstedt-Bückeburger Allee in beiden Richtungen gesperrt, weil ein Unfall aufgenommen wird. In Seelze ist zwischen Sandrehre und Wunstorfer Straße die K356 in beiden Richtungen gesperrt. Eine örtliche Umleitung ist eingerichtet. Frisch gemeldet, das sind die 8 aktuellsten Blitzer in der Region. Auf der B6 in Hannover-Mittelfeld wird geblitzt. Außerdem in Isernhagen, Altwarmbüchen, auf der Botfelder Straße Ecke Stettiner Straße. In Hannover-Badenstedt steht ein Blitzer auf der Badenstedter Straße, 90 Meter vor dem Spielplatz. Dazu wird auf der Hermann-Ehlers-Allee Ecke Ostafrika-Straße kontrolliert. Auch in Hannover-Saalkamp auf der Kugelfangtrift steht ein Blitzer. In Neustadt-Bordenau wird auf dem Steinweg geblitzt, 120 Meter vor der Sehenswürdigkeit. Dazu in Neustadt-Welze auf der Welzerstraße, 100 Meter vor dem Restaurant. Und in Celle-Neustadt-Hese steht ein Blitzer auf dem Wilhelm-Heinichen-Ring Ecke Faltenweg. Weitere Blitzer in der Region stehen natürlich auch auf der Mehrradio-Website und in unserer App. Gute Fahrt!
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